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0: Ja, Herr Ramelow, hallo, schön, dass es geklappt hat. Ist ja doch ziemlich kurzfristig jetzt nach der Wahl. Gibt's irgendwas, was Sie Herrn Höcke vielleicht mal ganz persönlich jetzt sagen wollen würden?
1: Du denkst irgendwie, du bist so ein kleiner gewiefter und so. Und ich weiß auch, du legst es gerne darauf an und du rennst dann zu den Bullen oder zur Bild-Zeitung oder zu dem Weihnachtsmann. Guck mal, ich schwöre dir bei Gott, und wenn es mir richtig Probleme macht und wenn ich dafür in den Knast gehe, du, ich werde deine Mutter. Ich werde vor dir stehen und ich werde dir deine Nase brechen, du. Ich werde dir so lange auf dein Gesicht hauen, dass du nie wieder reden kannst. Du wirst bleibende Schäden davon tragen, du. Ich schwöre es dir bei Gott. Und wenn ich aus dem Knast rauskomme, dann werde ich dich nochmal finden und dann werde ich dich nochmal finden. Denk an meine Worte, du.
0: Alles klar. Bodo Ramelow, der alte und neue Ministerpräsident von Thüringen. Herzlichen Dank.
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1: Also euer Stand heißt hier Kitchen in the Klecks und ich bin hier mit Christian und Mohammed. Was bedeutet euch in eurem Projekt Vielfalt?
2: Bei uns wird Vielfalt über das Kochen organisiert. Das heißt, wir treffen uns regelmäßig und für uns ist Kochen ein relativ einfaches Medium, um Leute in Kontakt zu bringen, um sich kennenzulernen und gemeinsam Zeit zu verbringen. Genau.
1: Wie ist das so? Ihr arbeitet ja im Klecks. Christian, du arbeitest vor allen Dingen im Klecks in der Jugendarbeit. Genau, wie ist das denn so mit Vorurteilen, Diskriminierung und so bei euch in der Arbeit? Habt ihr damit oft zu tun?
2: Das gibt's schon, das kommt schon vor. Das ist, glaube ich, ich würde nicht sagen, dass es Alltag ist, aber es passiert auf jeden Fall. Aber ich denke, es ist eine schöne Gelegenheit, wenn sich einfach Leute begegnen, auch die Kinder, um eben sowas abzubauen, um sich kennenzulernen, Leute aus verschiedenen Ländern kennenzulernen. Und das geht für mich immer am besten durchs Kochen, weil so kann jeder sein Rezept auch vorschlagen, mitbringen und dann kochen wir das zusammen. Dann sieht man sowas, was es eben auch in anderen Ländern vielleicht gibt. Genau.
1: Und wie ist das jetzt hier so, heute auf dem Holzmarkt mal zu sein, so mitten in der Stadt, so sichtbar sein? Wie wichtig ist das?
2: Ist auch interessant auf jeden Fall, wenn man sieht, okay, die Leute kommen hierher und gucken so ein bisschen, was das hier eigentlich ist. Und ja, wenn sie dann ein Stück näher kommen und sehen, was wir hier machen, ist das auch eine schöne Möglichkeit, um mit den Leuten zu sprechen, um unser Projekt vorzustellen und uns zu zeigen.
1: Genau. Genau, Mohammed, was heißt guten Appetit in deiner Sprache?
3: Sahau, Hanna.
1: Vielen, vielen Dank.

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1: Wir haben uns gefragt, was denkt eigentlich Jena?
2: Als erstes, was ist so Ihre Lieblingsaktivität im Sommer?
3: Oh, auf jeden Fall gehen wir gerne ins Ostbad zum Schwimmen. Das machen wir total gerne. Und auch zum Fuchsturm wandern.
4: Ich liege am allerliebsten am Strand und höre den Wellen zu. Und manchmal, je nach Meer, wo ich gerade am Strand liege, gehe ich auch gerne schnorcheln.
2: Was ist Ihr Lieblingssommerbuch?
4: Ich lese grundsätzlich sehr gerne Krimis, aber die lese ich im Sommer und im Winter. Vielleicht im Sommer lieber Krimis, die am Meer spielen.
2: Was ist deine Lieblings-Sommeraktivität?
5: Also im Sommer fahre ich gerne Fahrrad.
2: Und mit wem verbringst du den Sommer am liebsten?
5: Weiß, mit Freunden oder halt mit Verwandtschaft.
6: Was ist Ihr Lieblingsschwimmbad?
7: Mein Lieblingsschwimmbad? Das ist nicht in Jena, das ist woanders. Ich gehe lieber ins Meer baden. Ins Schwimmbad gehe ich gar nicht so sehr gerne.
6: Was würden Sie machen, wenn die Sonne ganz schön strahlt? Würden Sie an Strand ins Meer gehen oder zu Hause bleiben?
7: Ich würde an Strand ins Meer gehen und ich würde mich natürlich mit einer ordentlichen Sonnenschutzcreme, mit 50er Schutz eincremen und in den Schatten gehen. Oh, it's tricky.

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0: Ja, Herr Ramelow, hallo, schön, dass es geklappt hat. Ist ja doch ziemlich kurzfristig jetzt nach der Wahl. Gibt es irgendwas, was Sie Herrn Höcke vielleicht mal ganz persönlich jetzt sagen wollen würden?
1: Du denkst irgendwie, du bist so ein kleiner gewiefter und so. Und ich weiß auch, du legst es gerne darauf an und du rennst dann zu den Bullen oder zur Bild-Zeitung oder zu dem Weihnachtsmann. Guck mal, ich schwöre dir bei Gott, und wenn es mir richtig Probleme macht und wenn ich dafür in den Knast gehe, du, ich werde deine Mutter. Ich werde vor dir stehen und ich werde dir deine Nase brechen, du. Ich werde dir so lange auf dein Gesicht hauen, dass du nie wieder reden kannst. Du wirst bleibende Schäden davon tragen, du. Ich schwöre es dir bei Gott, und wenn ich aus dem Knast rauskomme, dann werde ich dich nochmal finden und dann werde ich dich nochmal finden, du. Denk an meine Worte, du.
0: Alles klar. Bodo Ramelow, der alte und neue Ministerpräsident von Thüringen. Herzlichen Dank.
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3: Die Verantwortung für die folgende Sendung hat Regina Scheibner. Luise von Göschhausen.

0: Luise von Göschhausen wurde am 13. Februar 1752 in Eisenach geboren. Sie war die Tochter des Schlosshauptmanns Wilhelm Ernst Friedrich von Göschhausen.
1: Luise von Göschhausen ist es ja zu verdanken, dass Goethes Urfaust erhalten geblieben ist. Sie hat sich den Urfaust von Goethe geben lassen und hat ihn in einer Nacht heimlich abgeschrieben. Und sie war verwachsen, hat einen kleinen Buckel gehabt und das war der erste Hofdame von Dahlheim-Maja.
0: In ihrer Kindheit erhielt sie, wie alle adligen Mädchen, Tanzunterricht. Jetzt begann die Musik mit einer Polonaise und die Kinder betraten paarweise den Festsaal. Ihre Kleidung entsprach der damaligen Mode. Seidene Westen, Corsagen und Reifen.

0: Als letztes Paar kam der junge Page Hildebrand von Einsiedel als Ehrengast, ein lang aufgeschossener 13-Jähriger in weißer Seide gekleidet. Aller Blicke wandten sich ihm zu. Er führte die Tochter des Hauses, die kleine Luise von Göschhausen, zum Tanz. Da trippelte das kleine Persönchen neben dem Jungen, kaum reichte sein Arm zu ihrer Hand herab, die er zierlich hielt. Trotz des hübschen Kleidchens fiel ihre Missgestalt auf. Sie war kleinwüchsig und verwachsen auf die Welt gekommen.
1: Regardez, Madame, regardez. Observez-vous dans la glace? Blicken Sie in den Spiegel. Encore une fois, noch einmal, en avant. Recommencez, Monsieur le Musicien.
0: Luise übte mit Eifer. Sie konnte alle Figuren gut tanzen und dachte:
2: Diese Gänse, sie brauchen ja nur auf die Musik zu hören. Die gibt alles an, Rhythmus, Figuren. Man hat doch die Kommandos nicht nötig, den Spiegel schon gar nicht.
0: Aber sie schaute dennoch hinein, voll Stolz. Man wollte doch sehen. Als sie aber in den großen, golden gerahmten Spiegel sah, verflog ihre Fröhlichkeit und sie schaute zu ihrem Vater, denn sie litt an dem Anblick ihrer Statur.

Als der Tanz zu Ende war, wurde applaudiert und danach folgte die große Pause. Die Eltern liebten ihr Kind. Der Vater tat das Beste für Luise und ermöglichte ihr eine für Mädchen der damaligen Zeit ungewöhnlich hohe Bildung. Liest man ihre Briefe, die sie später geschrieben hat, bedenkt man die Beachtung, die sie bei Genies jener Zeit fand, dann könnte man sie sogar beneiden. Ihr Französisch war exzellent. Ihre Kenntnisse der Geschichte, Kunst und Literatur waren außergewöhnlich. Ihre Bildung überragte die der Charlotte von Schiller oder auch die der Charlotte von Stein.

Als 23-Jährige kommt Luise von Göschhausen nach Weimar. Ihr Vater hatte beruflich von Eisenach nach Weimar gewechselt. Hier war er Stallmeister am Hofe der Herzogin Anna Amalia und so kam auch Luise in deren Nähe. Anna Amalia hatte seit 1758, als ihr Mann starb, mit 18 Jahren die Regierung übernommen. Und das für so viele Jahre, bis ihr ältester Sohn Karl August das 18. Lebensjahr erreicht haben würde. Anna Amalia regierte über 285 Städte und Dörfer sowie über etwa 100.000 Einwohner. Es war üblich, dass Anna Amalia in den Sommermonaten in Ettersburg oder später, seit dem Jahre 1782, in Tiefurt lebte. Im Winter wohnte man immer in der Stadt.

0: Warum das Viergespann?
1: Die Straße nach Eddersburg ist miserabel, eure Durchlau. Nichts wie Löcher. Da müssen die Rösser ziehen.
0: Und wo ist die Kammerfrau?
1: Schon mit dem Küchenwagen fort, in der Früh.
0: Ich erwarte auch ein Fräulein Göschhausen. Wo ist sie?
1: Meinen eure Durchlaucht eine kleine Dame, sehr klein und bucklig?
0: Ja, diese.
1: Ist auch mit dem Küchenwagen fort.
0: Das war nicht meine Order.
2: Heute fuhr Anna Amalia nach Eddersburg, um nach dem Rechten zu sehen. Unterwegs gab sie ihrem Minister noch sachkundige Anweisungen zur Aufforstung eines bestimmten Areals. Die Karosse näherte sich ihrem Ziel und die Herzogin schickte ihre Gedanken voraus. Sie fragte ihren Minister.
0: Kennen Sie ein Fräulein Göschhausen?
3: Ich sah sie neulich am Hof.
0: Sie las recht artig vor in meinem Damenzirkel. Übrigens gehört sie zu den wenigen, die laufend Gebrauch von meiner Bibliothek machen.
4: Archivar Bartolomeo machte mich auf sie aufmerksam.
0: Sie glauben nicht, mein lieber Herr von Fritsch, wie bitter nötig das Vorlesen ist. Es endet sonst nur bei Klatsch und Tratsch, Mode, Filetstickerei und Goldfäden aufdrieseln. Durch Lektüre gewinnt das Ganze an Niveau. Vielleicht engagiere ich die Kleine als Vorleserin.
3: Ihre Erscheinung hat nichts Empfehlendes.
0: Umso besser. So wird sie mir nicht durch Amouren lästig fallen. Sie hat auch mimisches Talent. Beim Vorlesen agiert sie, ohne es zu wissen. Also eine Erwerbung für unsere Liebhaberbühne.
2: Die Karosse umfuhr das große Wasserbecken und hielt am Seitenflügel der Eddersburg. Der Oberstallmeister stand bereit, der Amtmann, der Förster, der Kastellan und die Kammerfrau. Ein wenig abseits stehend versank Luise von Göschhausen schier in den Boden in tiefem Kompliment. Nach dem Essen und einer kleinen Siesta rief Anna Amalia Luise zu sich. Sie hielten sich jetzt im Freien auf und die Herzogin wünschte, sich von ihr etwas vorlesen zu lassen.
0: Und jetzt lesen wir Wieland, wobei ich an dieser kleinen Tapisserie arbeite. Ich liebe nicht, ohne Beschäftigung zu sein. Was wissen Sie über Wieland, liebes Kind? Nicht viel, wahrscheinlich.
2: Luise fühlte sich examiniert, aber sie wusste alle Lebensstationen Wielands. Seine sämtlichen Werke, die er verfasst hatte, zählte sie auf und wusste auch, dass er zur Zeit Philosophieprofessor in Erfurt ist.
0: Mein liebes Kind, ich bin ganz verblüfft. Ich weiß selbst kaum die Hälfte.
2: Luise las fehlerfrei vor und die Herzogin dachte, ich höre ihre Stimme gern und sie stolpert nicht mal über fremde Worte. Luise las Seite für Seite und sie dachte, dieser Wieland und das geht noch so lange weiter, denn sie war schon etwas erschöpft.
5: Sklaven, die keine Hoffnung haben, arbeiten nur, insofern sie gezwungen werden. Sie verlieren alles Gefühl der Würdigkeit ihrer Natur, alles Gefühl des Edlen, alles Bewusstsein ihrer angeborenen Rechte. Hier gähnte der Sultan zum zweiten Mal.
2: Sie las immer langsamer vor, bis ihr schließlich der Kopf vornüber sank und ihr die Augen zufielen.
5: Barmherziger Himmel, fast wäre ich eingeschlafen.
0: Das Schaf hat es auf ihre Gänseblümchen abgesehen.
2: Das Schaf rannte zur Herde zurück. Luise dachte nur,
5: gebenedeit sei dieses Schaf. Eine Vorleserin, die einschläft wie blamabel.
0: Lassen wir es genug sein für heute. Ich danke Ihnen sehr, mein liebes Kind.
5: Sie dankt mir? Wofür? Ach, ich möchte ihr dienen mein Leben lang.

0: Auf der Rückfahrt sprach die Regentin mit ihrem Minister Fritsch.
1: Dieser Brief ist heute aus Erfurt gekommen. Ich las ihn nur flüchtig. Es sind 14 Seiten. Ich bin entschlossen, dem Professor Wieland die Proposition zu machen, die Prinzen in Philosophie zu unterrichten, in Sonderheit den Erbprinzen. Wieland wird ihn lehren, gut zu denken, gut zu handeln und gut zu regieren.
0: Die Stelle des Erziehers nahm Wieland an, denn sie wurde außerordentlich gut bezahlt. Nachdem durch einen Großbrand in Weimar die Wilhelmsburg zerstört worden war, verging nur noch ein Jahr, bis Karl August die Regentschaft übernahm. Zugleich zog sich Anna Amalia in das Privatleben zurück und Luise wusste nicht, was aus ihr werden würde. Die Leseabende waren seltener geworden. Der Schlossbrand hatte manche Veränderung zur Folge, besonders auch, was die Theateraufführungen betraf. An einem Tag war Luise besonders verstimmt und griesgrämig.
2: Ich werde dem Hofrat Wieland einen Besuch abstatten.
0: Dort angekommen, amüsierte sie sich über die unterschiedlich kleinen Wielands. Es waren wohl 10 oder 12, die im Garten spielten.
3: Meine treue Freundin, der Schlossbrand ist gar so desolat und deprimierend. Doch fürchten wir nichts. Aus Schutt und Asche entsteht bald etwas Neues. Ich sehe sie ungern so traurig blicken. Wo sind Witz und muntere Laune? Na, gehen wir in mein Tusculum. Dort harren unser die Musen.
2: Ach, ich glaube, die sind für immer entflohen.
3: Mitnichten, teuerstes Fräulein, mitnichten. Die Neuigkeiten, über die ich Ihnen berichte, werden ihre Melancholie bald vertreiben. Unsere liebe Fürstin hat bereits ein neues Domizil. Sie bezieht das neu erbaute Haus von Minister Fritsch an der Esplanade. Dort wird sie sich etablieren, so rasch es geht, und den Musen einen neuen Tempel bauen.
2: Haben Sie etwa noch mehr Neuigkeiten?
3: Ja. Ich habe Hauptmann Karl Ludwig von Knebel aus Potsdam unserer lieben Fürstin vermittelt. Er soll die militärische Erziehung für den Prinzen Konstantin übernehmen und auch die Reisebegleitung für die geplante Bildungsfahrt der beiden Prinzen. Nun zur Literatur. Hier die neueste Nummer des Deutschen Merkur. Sie finden darin außer meinen und meines Freundes Bertuchs Beiträgen etwas ganz Neues. Es ist grandios, erhaben. Noch nie war ich so bewegt, als ich es las.
2: Die Leiden des jungen Werther von Johann Wolfgang Goethe. Ein Roman?
3: Ein Briefroman in 2 Büchern. Man liest ihn wieder und wieder. Und immer ist er neu.
2: Ich darf ihn mitnehmen? Oh, ich lese geschwind. Morgen können Sie ihn wiederhaben. Um den Merkur bitte ich auch. Goethe, Goethe. Den Namen habe ich irgendwo schon gehört. Hat er nicht die Geschichte Gottfrieds von Berlichingen geschrieben?
3: Er ist's. Auch ein Singspiel, Erwin und Elmire. An mir hat er auch seinen Spott geübt.
2: Wie, er hat sich an Sie, den Größeren, gewagt?
3: Ein Größerer? Sagen wir, ein anderer. Doch wozu vergleichen?
2: Diesen Goethe möchte ich kennenlernen.
3: Nehmen Sie sich in Acht. Er soll ein schöner Mann sein.
2: Ach, ich, was soll mir das? Ich bin nur so ein Gnom.
3: Ja, wenn schon, dann eine Gnomite.
2: Ich darf alles mitnehmen? Tausend Dank.

Die neue Wohnung der Herzogin an der Esplanade nannten die Weimarer von Anfang an Wittumspalais. Anna Amalia hatte entschieden, dass Luise von Göschhausen ebenfalls dort wohnen sollte. Sie richtete sich in zwei kleinen Mansardenzimmern ein. Seit Karl August die Regentschaft übernommen hatte, wurde Anna Amalia mit Herzogin Mutter angesprochen. Nun hieß aber die junge regierende Herzogin, Karl Augusts Frau, auch Luise, und so wurde Luise von Göschhausen seit dieser Zeit mit Thusnelda angesprochen. Anna Amalia nannte sie einfach Thuse.

0: Karl Augusts jüngerer Bruder Konstantin richtete sich mit seiner Hofhaltung im Kammergut Tiefurt ein. Dabei wurde er von seinem Mentor Hauptmann von Knebel beraten, der auch mit ihm gemeinsam den Park gestaltete. Im Sommerhalbjahr wohnte außerdem Anna Amalia mit ihren Untergebenen in Tiefurt. Luise von Göschhausen hatte ihr Zimmer im Anbau, es war über eine Veranda zu erreichen. Inzwischen war Goethe der Einladung des Herzogs Karl August gefolgt und nach Weimar gekommen. Es bildete sich ein regelmäßig tagender Gästetisch, an dem diskutiert, vorgelesen, musiziert oder Theater gespielt wurde. Aber auch über manchen Schabernack der jungen Herren Karl August und Goethe wird heute noch berichtet. Im Schlossmuseum Tiefurt erfährt man es so.
1: Ja, Goethe und Karl August waren doch gute Freunde. Die Luise von Göschhausen, eine kluge Frau, hat auch eine spitze Zunge gehabt. Das konnten beide gar nicht leiden. Was haben sie gemacht? Die haben die Frau eingeladen nach Weimar zum Weinfest. Als die Frau in Weimar ankam, haben beide Herren veranlasst, dass die Tür zu ihrem Zimmer mit Brettern zugenagelt wird. Und damit das nicht gleich auffällt, da betet er vor. Jetzt kommt die Frau nachts hier und es war kalt. Sie fand ihr Zimmer nicht mehr. Ihr blieb also nichts anderes übrig. Sie musste hier auf diesem Altar übernachten. Am anderen Tag ist er zur Herzogin, hat sich beschwert. Die Herren mussten die Tür wieder so errichten, wie es vorher war. Als Entschuldigung haben sie ihr dann diese Statue geschenkt, die frierende.

0: Die Luise von Göchhausen hat sich diesen Streich aber nicht gefallen lassen. Sie hat beide Herren zum Abendbrotessen eingeladen, hat eine wunderschöne Tafel hergerichtet, mit nur zwei Kerzen drauf. Jetzt kommen beide Herren in dieses Zimmer, der einzige, der etwas misstrauisch ist, ist Goethe, weil es zu dunkel war. Karl August hatte natürlich Hunger gehabt und biss genüsslich rein. Alles, was auf dieser Tafel stand, war aus Gips oder Pappmaché.
1: Goethe schrieb einmal an Frau von Stein.
2: Ich soll ein Stück machen. Ich will es der Göchhausen diktieren und so wie ich es im Kopf habe, soll es in 12 Stunden fertig sein. Wenn's nur so geschwind gelernt und die Leute ins Leben gerufen wären. Ich nenne es die Vögel, es muss kurz sein. Es bringt doch die Menschen zusammen und unterhält den Prinzen.
1: Während Goethe nacheinander das ganze Stück diktierte und Luise nicht nur das, sondern auch die einzelnen Rollen für die Schauspieler abschrieb, brachte Goethe seine Zufriedenheit zum Ausdruck. Einmal hat er ihr sogar einen Ring geschenkt. Auch hat er sie mehrmals gezeichnet. Luise war glücklich über ihren Anteil am regen geistigen Leben und auch anerkannt zu werden.

Die letzten Kulissen vom Theaterspiel wurden weggeräumt. Die Gäste verließen den Tiefurter Park. Es mochte lustig zugehen auf dem Heimweg. Von Weitem sah man noch einzelne Fackeln und Handlaternen. Man hörte den Hufschlag einzelner Reiter. Luise von Göschhausen saß in ihrem Zimmer und hatte die Kerze angezündet. Der Tag war um. Ihre Dienste wurden nicht mehr gebraucht. Wie die Nacht lockte. Noch würde man die Türe nicht schließen und sie verließ ihr Zimmer. Sie schlüpfte aus der Seitentür und verlor sich unter Bäumen.

Sie sah noch einmal die Bilder des Tages vor sich. Das Theaterspiel im Freien. Ein schweres Stück Arbeit war es gewesen heute, das Soufflieren. Dann tanzte sie ein Höflichkeitsmenuett mit Wieland. Sie tat ihm leid und er legte ihr eine rote Rose unauffällig in die Hand. Aber eine Nacht ist nie ganz still. Es zirpte im Buschwerk neben ihr. Ein leichtes Trillern brach ab, begann von neuem. Ein Vogel. Aber welcher Vogel singt nachts, wenn alle anderen Vögel schlafen?

Das war ja eine Nachtigall. Noch nie hatte sie eine Nachtigall so in der Nähe erlebt. Luise wagte sich nicht zu rühren. Keiner sah ihr Gesicht in dieser Nacht. Niemand wusste von den Gefühlen ihrer Weiblichkeit. War sie verliebt? Ein Geräusch schreckte sie auf. Man hatte begonnen, die Türen zu schließen, und sie beeilte sich, in ihr Zimmer zu kommen.

0: Das Erfurter Tor in Weimar war geöffnet. Die Leute vom Lande brachten ihre Waren zum Markt. Den letzten Karren lenkte ein Bauernmädchen. Sie hatte kleine Weidenkörbchen mit Erdbeeren zu verkaufen. Ein Reiter kam näher und kaufte eines der Körbchen.
1: Aber nee, die huppen ihn ja vom Pferd beim Reiten.

Sie befestigte ein Kohlblatt als Deckel über den Früchten und schaute diesem vornehmen Herrn noch lange nach. Luise von Göschhausen hörte den Hufschlag und hatte ihn schon erwartet. Goethe trat ein, stellte das Erdbeerkörbchen vor sie hin. Dann kramte er ein dünnes Manuskript hervor und übergab ihr den ersten Entwurf des Faust. Noch in der folgenden Nacht schrieb Luise das Manuskript ab. Damit ist es ihr zu verdanken, dass dessen Inhalt erhalten blieb, denn Goethe hat seinen ersten Entwurf zum Faust später vernichtet. Es handelt sich um den Urfaust.

0: Luise von Göschhausen war im Jahre 1782 zur Hofdame ernannt worden. Besonders wohl fühlte sie sich in den Sommermonaten in Tiefurt. In einem Brief an Hauptmann Knebel schreibt sie:
1: Dies ist der Herzogin Goethens und mein liebster Traum, wenn wir in diesem lieben, lieben Tempel die Sonne untergehen oder den Mond in seiner stillen Pracht aufgehen sehen. Lieber, kommen Sie. So schön wie dieses Jahr war es noch nie. Die Akazien blühen wie überschüttet mit Blumen. Rosen, Jasminen, je länger, je lieber, sind wie ausgelassen und können's gar nicht erwarten. Ihr Stübchen, Gott, wie gut ist da, Sie sollen nur kommen. Die Herzogin wird hier ein kleines Fest geben, aus einem Wald- und Wasserdrama von Goethe bestehend. Es heißt Die Fischerin. Ich schicke Ihnen auch hier ein recht artiges Tiefurter Journal, von welchem ich, ohne unbescheiden zu sein, hoffen darf, dass es neben allen jetzt florierenden Musenalmanachs bestehen kann. Das erste, an die Erinnerung, ist von der kleinen Scharten, das Alphabet der Liebe von der Wärtern und das übrige von Herder. Gestern war Goethe bei mir und kam mit folgendem guten Wort in meine Stube. Du verklagst das Weib, sie schwanke von einem zum anderen. Tadle sie nicht, sie sucht einen beständigen Mann. Auch noch ihrem Schatten mit Freundlichkeit zugetan bin ich, ihre Luise Göschhausen.

0: Und nun etwas ganz anderes, kleine Tusel. Hören Sie zu. In diesen hypochondrischen Tagen ist ein Entschluss in mir zur Reife gediehen. Sie wissen, ich spreche nicht gern über schwebende Projekte. Goethe mit seinen Briefen aus Italien hat einen alten Traum in mir erweckt. Ich will auch in das hochgelobte Land reisen.
1: Luise erschrak. Das war das Ende. Sie hatte es gefühlt.
0: Es soll noch nicht publik werden, aber die Vorbereitungen müssen bald beginnen. Nächstes Jahr um diese Zeit gedenken wir schon in Rom zu weilen. Bis dahin heißt es fleißig Italienisch üben.
2: Wir? Darf ich denn mit?
0: Aber ja! Zweifelten Sie daran? Dann schreiben wir Briefe à la Goethe. Das heißt, die große Korrespondenz überlasse ich Ihnen. Ich selbst will nur genießen. Sacro egoismo. Und nun lesen wir noch einmal das schöne Sehnsuchtslied der Mignon. Haben Sie es im Manuskript?
2: Aber ich weiß es doch par cœur. Kennst du das Land, wo die Zitronen blühen?
1: Aber schon bei der zweiten Strophe fing ihre Stimme an zu zittern.

0: Schiller kam zu Besuch nach Tiefurt. Man hatte den Teetisch im neuen Gartenpavillon gedeckt.
1: Sie finden Weimar verödet, lieber Schiller. Unser großer Goethe weilt in Italien, Herders im Kurbad, sowie auch Frau von Stein und die anderen Damen.
0: Dann kam das Gespräch auf Don Carlos, aber niemand hier hatte Schillers Werk gelesen.
1: Wir werden dies nachholen. Und sehen Sie nur, wie das Fräulein Göschhausen lauscht, immer begierig auf das Allerneueste. Sie sammelt Manuskripte. Würden Sie das Theaterstück hier lassen und Tag und Stunde zur Vorlesung bestimmen?
0: Schiller blieb die Antwort schuldig, aber der wortgewandten Luise von Göschhausen gelang es noch, das Manuskript Don Carlos zu erhalten.

0: Am 29. August 1788 war die Reisegesellschaft um Anna Amalia schon in Innsbruck angekommen. Luise schreibt in den folgenden 2 Jahren viele Briefe und führt auch Tagebuch während der Italienreise. Am 3. September schreibt sie bereits aus Verona an Wieland.
1: Liebster bester Freund, da nun großes Glück uns fröhlich und gesund in das Land gebracht hat, welches schon so lange das Ziel der Wünsche unserer geliebten Herzogin war, so benutze ich mit Freude die Erlaubnis, Ihnen von unserer Reise einige Nachricht zu erteilen. Sie war bis jetzt bei dem schönsten Wetter glücklich und vergnügt. Unsere Fürstin genießt der besten Gesundheit, ihr Geist ist heiter und ihr Herz froh. Gott erhalte sie noch lange dabei. So kamen wir gestern hier an und die Herzogin gedenkt, sich einige Rast zu geben. Heute Abend werden wir die erste italienische Komödie und das merkwürdigste der Stadt besehen. Das Andenken an Sie, liebster Freund, begleitet mich überall. Ihre Liebe und Freundschaft rechne ich zum Glück meines Lebens. Erhalten Sie mir diese und geben Sie mir Nachricht von sich und den Ihrigen. Leben Sie wohl und glücklich, Luise Kirchhausen.
0: An Goethe schreibt Luise im September aus Rom, dass das Schreiben eine rechte Plage sei, weil es der Dinge so viele sind, worüber sie berichten möchte. Abends versammelten sie sich um einen großen runden Tisch, wobei gezeichnet und erzählt wurde. Im nächsten Brief an Goethe, den sie mit liebster, bester Geheimrat anspricht, schreibt Luise:
1: Morgen ist der große Tag, wo die Herzogin dem Heiligen Vater vorgestellt werden wird. Bei geschlossenen Türen wird sie allein, ohne Dame, beim Papst im Zimmer sein und ihr Gefolge im Vorzimmer bleiben. Leben Sie wohl, bester lieber Geheimrat, ich muss eilen, weil ich mit zurückgehender Post antworten wollte. Gedenken Sie Ihrer Luise Kirchhausen.
0: In einem Brief an Wieland schreibt Luise ihren Tagesablauf und betont, dass es ihr in ihrem Leben noch nie so wohl gegangen ist. Sie beschreibt auch viele Sehenswürdigkeiten von Rom und teilt mit, dass jetzt kein Theater stattfindet, sie aber dafür kleine Konzerte besuchen. An Goethe schreibt Luise am 27. Dezember, dass die Herzogin nach Neapel weiterreisen möchte. Und sie beschwert sich, dass er an jedermann schreibt, aber nicht an die Herzogin und sie. Auch berichtet sie davon, dass die Herzogin ein vortreffliches Mosaik vom Papst als Geschenk bekommen hat. Im Februar 1789 schreibt Luise aus Neapel an Wieland:
1: O liebster Freund, welch ein Land ist dies! Hier ist das Land der Wunder, hier wirkt die Natur in all ihrer Größe. Dieses Klima, diese Vegetation, selbst diese Menschen.

0: Zurück in Rom ab März 1789 schreibt Luise wieder viele Briefe an Knebel, an Wieland, Goethe und Bertuch. Sie beschreibt den Ostertag mit dem Segen nach der Messe und staunt über die vielen Menschen, die deshalb nach Rom gekommen waren. Sie versichert, dass es der Fürstin gut geht, sie gesund und glücklich sei. Und schöne Sachen wird die Herzogin mit nach Weimar bringen. Nochmals fuhr die Reisegesellschaft nach Neapel. Von dort schreibt Luise an Wieland im August 1789.
1: So viel ist gewiss, es mag aus mir werden, was da will. Ich nie vergessen werde, dass mir das Glück vor Tausenden wurde, die reinsten Freuden, die der Anblick der schönsten Natur und Kunst den Menschen gewähren kann, genossen zu haben. Und mein Dank wird so lang dauern als mein Leben.
0: Der letzte Brief an Wieland ist vom 21. Mai 1790 aus Neapel. Von dort aus begann dann die Heimreise. In Venedig trafen sie Goethe, der ihnen bis dorthin mit seiner Kutsche entgegengekommen war. Auf der Passhöhe kletterte die Hofdame Luise von Göschhausen als Zweite aus dem Wagen. Die scharfe Schneeluft ließ sie erschauern.
1: Die Bora, der feindliche Wind. Hier oben ist er zu Hause. Ich muss Abschied nehmen. Der Vorhang fällt, das Stück ist aus. Zu denken, dass man das nie wieder sieht. Ja, nun geht es abwärts.

Luise versank in ahnungsvolle Melancholie. Sie dachte aber auch an ihr Stübchen in Tiefort, ein Winkel, der ihr allein gehörte, dachte an den Weckruf der Vögel und daran, dass sie die schönen Bilder der Reise ungestört in Ruhe genießen konnte. Zurückgekehrt nach Weimar erlaubte Anna Amalia, dass auch Luise einen kleinen geselligen Kreis in ihren Mansardenzimmern gründen durfte. Das war schon immer ihr geheimer Wunsch gewesen. Luise nannte ihn Freundschaftstag. Er fand nur im Winterhalbjahr statt und das über 10 Jahre hinweg. Jeder brachte etwas mit. Ein neues Chanson, ein Gedicht, eine Anekdote, Szenen eines Theaterstücks, Noten für Klavier, Gesang oder Flöte. Luise hatte aber auch in der Schublade immer einige Rätsel bereit. Die bekanntesten Teilnehmer des Freundschaftstages waren die Herren Einsiedel, Seckendorf, Meyer, Kraus, Bertuch, ab und zu Wieland und natürlich Goethe. Man traf immer alte Bekannte, aber es kamen auch neue Freunde, wie beispielsweise das Ehepaar Schiller, hinzu. Luise kam es vor, dass die Zeit schneller vergehen würde als früher. Ja, sie hatte vorausgeahnt, auf der Passhöhe beim Verlassen von Italien. Abwärts fahren die Wagen schneller und kein Hemmschuh hält sie auf. Luise war schon im 45. Lebensjahr.

Jeder Adler hat einen Hund gehabt. Und die Luise von Köschhausen einen Dackel. Und wie es der Zufall so wird, der Dackel geht im Park spazieren. Karl August kommt mit der Kutsche angefahren und über Pferden. Weil sie dann so bitterlich geweint hat, hat sie von Goethe und Karl August aus Pappmaché diese Hundefamilie geschenkt gekriegt.

In dieser Zeit erlebte Luise in Weimar die märchenhafte Hochzeit des Erbprinzen Karl Friedrich mit der Zarentochter Großfürstin Maria Pavlovna.

0: und als deren Bruder, Kaiser Alexander, ein Jahr später zu Gast im Schloss weilte, schenkte er Luise ein kostbares Geschmeide. Sie schrieb an ihren Freund Bötticher.
1: Überhaupt reden wir hier von Gold, Silber und Amethyst, wie sonst von Quarz, Gneis und Glimmer.
0: Wir schreiben das Jahr 1806.

0: schaffe er die Koffer nur wieder auf den Boden, Bruchmann. Ich fahre nicht. Schau er aus dem Fenster. Der Nebel ist dick wie Watte. Es kommt nicht zur Schlacht.
1: Ich gebe eure Trochler zu bedenken, dass es die letzten Pferde sind, die ich ordinieren konnte. Der Marstall ist leer. Alles requiriert. Viele Familien haben Weimar bereits verlassen. Der Entschluss zur Abreise könnte morgen zu spät sein.
0: Abreise? Ich nenne es Fahnenflucht. Wo bleibt die Verantwortung?
1: Es handelt sich nicht darum, sondern um politische Klugheit. Der Sieger beginnt zuerst in den Palais zu plündern.
0: Ich verbiete Ihnen, von Siegern zu sprechen. Wir haben die beste Armee der Welt, bewährte Feldherren. Ah, die neue Bürgerin von Weimar, Madame Schopenhauer.
2: Durch Fräulein Thusnelda erfuhr ich, dass eure Durchlaucht noch nicht entschlossen sind, Weimar zu verlassen. Der General rät zur Abreise. Hier auf dieser Karte sehen Sie die Route bis Heiligenstadt. Das Eichsfeld scheint noch frei vom Feinde.
0: Noch frei vom Feinde? Ist denn dieser Napoleon bereits überall?
2: Unterschätzen eure Durchlaucht diesen Kaiser nicht.
0: Wo steht die französische Armee zurzeit?
2: Man vermutet auf dem Landgrafenberg und dem Windknollen über Jena.

0: Dumpfes Grollen wie ferner Donner war jetzt zu hören, und man sah das Feuer der Geschütze auf dem Galgenberg bei Kapellendorf. Thusnelda ließ ihre schwere Tasche erschreckt zu Boden fallen. Schließlich gelang es der regierenden Herzogin Luise, die zu dieser Stunde ins Wittumspalais geeilt war, Anna Amalia zur Abreise zu bewegen. Die Herzogin bat gleichzeitig darum, ihre Tochter Caroline mitzunehmen und zu beschützen. In Heiligenstadt angekommen, erfahren die Geflüchteten, dass Napoleon in Jena und Auerstedt gesiegt hat und dass Rauchwolken über Weimar gesehen worden seien.
1: Der Herzog von Braunschweig ist tot? Das müssen wir der Serenissima verheimlichen.
2: Ganz Ihrer Meinung. Mindestens bis wir die Bestätigung haben.
1: Und unser Herzog Karl August?
2: Das ist die einzige gute Nachricht. Sein Regiment ist nicht mehr zum Einsatz gekommen. Er soll in der Gegend von Ilmenau sein.
0: Am 30. Oktober näherte sich die Reisekutsche der Stadt Weimar. Napoleon hatte das Schloss wieder verlassen und war ostwärts weitergezogen. In den nächsten Tagen erfuhr Anna Amalia alles, was sich in Weimar ereignet hatte. Es wurde ihr von den vielen Plünderungen berichtet, aber auch vor allem vom beherzten Auftreten der regierenden Herzogin Luise. Sie war standhaft und mutig gewesen. Ihr gutes Französisch erwies sich als besonders vorteilhaft im Gespräch mit Kaiser Napoleon. Und noch eine Frau trat couragiert auf, als die napoleonischen Truppen einmarschierten. Es war Christiane Vulpius. Sie verhinderte Schlimmeres, denn Goethe war in Lebensgefahr geraten. Wenige Tage danach veranlasste Goethe dann die kirchliche Trauung mit seiner langjährigen Lebensgefährtin Christiane.

0: einige Monate später, nach einem harten Winter, erkrankt die Herzogin Mutter Anna Amalia.
1: Nein, es ist nichts. Nicht so viele Umstände wegen eines simplen Schnupfenfiebers. In Tiefurt wird alles wieder gut. Die Kastanien haben schon dicke Knospen. Und diese Märzenbecher hier hat mir Karl August gebracht. Man rufe das Fräulein Göschhausen. Ich habe Lust auf ein wenig Lektüre.
2: Was wird gewünscht?
1: Wählen Sie selbst, liebe Thusel. Was Ablenkendes. Schiller? Warum nicht? Aus dem Mädchen von Orléans?
2: Aus welchem Akt?
1: Schlagen Sie auf, wie der Zufall will. Es ist alles schön. Seit wann kennen wir uns, kleine Thusel? Mich deucht, wirklich kennen wir uns seit dem 13. April 1775, dem Tage von Ettersburg. Sie lasen mir vor und schliefen ein.
2: Das haben Sie wahrgenommen? Und ich hatte gehofft, es wäre unbemerkt geblieben.
1: Ich merke alles. Das Schaf war ihre Rettung.
2: Gott ja, es fraß meine Gänseblümchen.
1: Ein langes Leben, gemeinschaftlich verbracht. Einmal haben wir uns verzankt.
2: Zweimal.
1: War es nicht trotzdem schön?
2: Immer. Und Italien war das Schönste.
1: Die Gärten der Hesperiden. Wenn ich noch einmal in Neapels Sonne liegen könnte, würde ich gesund.
2: Eure Durchlaucht werden auch so gesund.

Anna Amalia schloss die Augen für immer. Es war am 10. April 1807. Wie dünn und schmal ist doch die Brücke zur Ewigkeit. Für Luise Göschhausen war nun Tiefurt ein versunkener Traum.

0: In einem Brief schreibt der Bibliothekar Professor Fernow an Bötticher:
1: Das Fräulein Göchhausen ist ihrer guten Fürstin bald nachgefolgt. Ihre seelische Existenz war mit dem Tode der Herzogin sehr zerrüttet, doch glaubte man sie nicht so krank, als sie sich fühlte. Eigentlich war sie schon seit dem 10. April tot. Sie war nur noch nicht gestorben. Amaliens Tod war auch der ihre. Sie kam mir vor wie ein Vögelchen, das man zeitlebens in einem Bauer gefüttert hat und dann spät im Alter wieder in die freie Luft aussetzt, wo es ungewohnt Futter und Nest selber zu suchen in der rauen Witterung verschmachtet. Nun ist das Palais völlig ausgestorben, aber sie wollte ungern aus dem heimeligen Mansardenstübchen heraus. Nun hat der mitleidige Tod ihr dies unangenehme Geschäft erspart. Ihr Geist war dem gesellschaftlichen Leben wohltätig und belebend, auch war sie dauernder Freundschaft fähig, eine Tugend, die in unseren Zeiten nur selten leuchtet.

Das war Luise von Göschhausen, eine Sendung von Regina Scheibner. Luise von Göschhausen, Reinhild Rubin, Anna Amalia, Edelgard Klüger, Wieland, Ludwig Hess, Johanna Schopenhauer, Beate Lober, Tanzlehrer, Mark Vorländer, Bibliothekar, Ferno Lutz Funk, Goethe Lutz Mühlfriedel, Einsiedel Hubert Metzler, Minister Fritsch Lutz Mühlfriedel, Kutscher Frank Rutkowski, Bäuerin Ilona Eilenstein. Sprecherin und Verantwortliche für diese Sendung Regina Scheibner.

0: Wir danken dem Führungspersonal des Schlosses Tiefurt für die lebendigen Informationen und ihre freundliche Mitarbeit.
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Land vor unserer Zeit, da lebten ein paar Freunde, die beschlossen eines Tages, dass es Zeit wäre, etwas zu tun, um die Frauen zu umgarnen. Denn sie waren in einem Alter, wo dies eine der wichtigsten Sachen von der Welt war. Frauen umgarnen. Also setzten die Freunde eine Anzeige in die Zeitung und Plakate hängten sie auch auf. Und dann stellten sie ein paar Tische auf eine Bühne in einem leeren Saal. Und auf diese Tische stellten sie ein paar alte Plattenspieler, die sie wiederum von ein paar anderen Freunden geschenkt bekommen hatten. Und weil die Plattenspieler alt waren und nicht so richtig funktionierten, stellten die Freunde auch noch eine Menge anderes technisches Gerät auf die Tische auf der Bühne im leeren Saal. Tonbandgeräte, Verstärker, Mischpulte, Mikrofone und Lautsprecher wurden angeschlossen und getestet. Und dann gingen die Freunde an ein Fenster im leeren Saal, schauten hinaus und warteten. Sie warteten auf den Bus.

Als der Bus aus der nahegelegenen Kreisstadt endlich angekommen war, pünktlich wie immer um 17.30 Uhr, sahen die Freunde, dass es gut werden würde. Denn der Bus war voller Menschen, die die Anzeige in der Zeitung und die Plakate gelesen hatten und die nun zuhauf in den eben noch leeren Saal drängten. Und es waren eine Menge Frauen dabei, was unsere Freunde sehr erfreute. Der Saal füllte sich immer mehr und die Stunde, die man auf die Plakate geschrieben hatte, die Stunde, in der es beginnen sollte, näherte sich. 18 Uhr hatten sie auf die Plakate geschrieben, was sehr früh war für einen Samstagabend, aber die Hüter des Landes, in dem die Freunde lebten, hatten das so bestimmt, dass es nicht später beginnen durfte als 18 Uhr. Die Uhr zeigte also 18 Uhr, aber es passierte nichts. Die Freunde hatten beschlossen, erst zu beginnen, wenn die Menschen, die mit dem Bus gekommen waren, nicht mehr aushielten vor Spannung. Die Minuten vergingen, die Zeiger tickten und als es kaum noch auszuhalten war, brach plötzlich laute Musik aus den aufgestellten Lautsprechertürmen. Es war genau 18 Uhr und 21 Uhr.

Ja, denn das war es, was sich unsere Freunde überlegt hatten, um die Frauen zu umgarnen, ihr wisst schon. Sie wollten laute Musik abspielen von ihren Tonbandgeräten, nicht von den Plattenspielern, denn dafür gab es in dem Land, in dem die Freunde lebten, nicht genügend Schallplatten. Manche sagen, dass unter anderem auch die fehlenden Schallplatten ein Grund gewesen seien, warum das Land, in dem unsere Freunde geboren waren, später aufhörte zu existieren. Naja, wer weiß. Jedenfalls existierte es nicht mehr, das Land. Aber zurück zu unseren Freunden. Weil es nicht genügend Schallplatten gab, hatten sie angefangen, die Musik, die sie spielen wollten, bei Radiosendern mitzuschneiden. Leider lief die Musik, die sie spielen wollten, vorrangig in Radiosendern eines anderen Landes. Und das war nicht gerade mit dem Land unserer Freunde befreundet, was ein Problem war. Doch dazu später. Unsere Freunde hatten jedenfalls jede Menge feindlich gesinnter Musik im Gepäck, die von Freiheit, freier Liebe, Blumenkindern und Revolution handelte. Und das wiederum freute die Menschen, die gekommen waren, sehr.

Die Hüter des Landes, in dem unsere Freunde lebten, sahen es gar nicht gern, dass sie ihre Musik von feindlichen Radiosendern aufnahmen und vor den Menschen abspielten. Und deshalb hatten sie verfügt, dass 60% aller Musik aus dem eigenen Land sein sollte und nur 40% aus fremden Ländern, was sehr schwer einzuhalten war. Denn dummerweise liebten die Menschen die fremden Songs über Freiheit, Liebe, Blumenkinder und Revolution viel mehr. Und außerdem konnte man auch noch so richtig gut dazu tanzen.

Diese Rhythmen machten die Menschen immer ganz wuschig. Sie dachten nicht mehr an ihr Kollektiv und ihre Arbeit oder den Sozialismus. Nein, sie stampften im Takt und schüttelten die Arme. Manchmal reckten sie die Arme auch gen Himmel oder fingen gar an zu springen, dass der alte Eisenofen, der im Winter den Saal heizen sollte, anfing, sich im Takt mitzubewegen. Denn nicht immer ging es so gemäßigt zu wie bei eben gehörtem Musikstück. Nein, manchmal wurde es auch richtig, richtig wild. Das war dann schon fast paranoid.

Dies alles liebten die Menschen, aber es gab so ein paar Songs, die sie ganz besonders liebten und wo sie regelrecht aus dem Häuschen gerieten vor Verzückung, so wie bei dem folgenden. Der fing ganz ruhig an, so als wollte er erst einmal seine wahren Absichten verschleiern, ein sehr ruhiges Klavierintro, man wähnte sich in Sicherheit, doch dann nach genau 45 Sekunden stieg dann die Gitarre ein. So als wollte sie sagen, heizt schon mal den Kessel, Jungs, gleich geht's hier aber ab. Was dann auch wirklich passierte nach einer Minute und 21 Sekunden. Die Lokomotive war in Fahrt gekommen und stampfte nun unaufhaltsam immer weiter, ihren Atem in die klare Nacht ausstoßend. Ja, die Menschen liebten diesen Song ganz besonders.

Das alles konnte natürlich den Hütern des inzwischen untergegangenen Landes nicht gefallen, ist ja klar. Menschen, die voller Verzückung zu Musik tanzten, die von feindlichen Radiosendern kamen. Wo sollte das noch alles hinführen, dachten die Hüter. Und sie schickten Kontrolleure. Die sollten darauf achten, dass das 60-40-Prinzip brav eingehalten würde. Was aber nicht ging. Und so waren unsere Freunde immer ein wenig in der Zwickmühle. Und manchmal musste auch die Tasche mit den verbotenen Tonbändern einfach mal schnell aus dem Fenster geworfen werden. Apropos Fenster, wenn die Not am größten war, dann kommt doch immer von irgendwo eine Hilfe daher, ganz unverhofft. Es war wie ein kleines Wunder, denn plötzlich, ohne jede Vorwarnung, brachte eine Band aus dem eigenen Land einen Song hervor, den die Menschen auch sehr liebten. Es ging darin nicht unbedingt um Revolution und freie Liebe und so, aber an einer Stelle, da sangen sie, »Flieg ich durch die Welt«. Ja, und das gefiel den Menschen und das Geigensolo, mal gezupft und mal gestrichen, hatten sie so auch noch in keinem anderen Rocksong gehört. Und der Titel war so schön lang, ganz wunderbar.

Ja, die Menschen liebten auch diesen Song. Und das war ein Glück für unsere Freunde, denn mit seiner Hilfe konnte man die Kontrolleure eine Zeit lang beschwichtigen, wenn sie im Saal waren. Manchmal musste der Titel dreimal hintereinander laufen. Aber da hilft nichts. Die hielten es meist auch nicht so sehr lange aus in dem Saal, denn es war doch auch manchmal sehr laut und außerdem hatten sie immer auch ein bisschen Angst, erkannt zu werden. Naja, das Wichtigste war aber, dass es den Menschen gefiel, die da jede Woche mit dem Bus in das kleine Dorf unserer Freunde fuhren, um ihre Musik zu hören und danach zu tanzen. Manche kamen sogar mit einem alten klapprigen Auto aus dem fernen Suhl, aber das ist eine andere Geschichte, die vielleicht ein anderes Mal erzählt wird. Und die Frauen, werdet ihr jetzt fragen? Was war mit den Frauen, die unsere Freunde umgarnen wollten? Ja, auch das funktionierte ziemlich gut. Speziell zu diesem Zweck spielten unsere Freunde nämlich in der letzten Stunde Musik, bei der man nicht wild herumspringen und man sich dadurch etwas näher kommen konnte. Ein kleiner Auszug aus dieser letzten Runde.

Ja, es war eine große Verantwortung, die unsere Freunde da auf ihren Schultern davontragen mussten bei der Auswahl der Musikstücke für diese letzte Runde in dieser letzten Stunde. Denn ja, machen wir uns nichts vor, bei diesen Titeln wurde sehr oft entschieden, wer hier heute mal wen nach Hause bringen darf. Das war, wie gesagt, eine große Verantwortung. Und wenn mal scheinbar gar nichts helfen wollte, dann gab es immer noch eine kleine Geheimwaffe, die fast immer funktionierte.

Ihr glaubt nicht, dass dieser Titel auf der Disco gelaufen ist? Fragt die Leute, die dabei waren. Echt? So mancher soll ja bei dieser legendären letzten Runde seine Unschuld verloren haben, wird im Dorf erzählt, aber man soll auch nicht immer alles glauben, was so im Dorf erzählt wird. Jedenfalls, die Jahre gingen ins Land und unsere Freunde wurden irgendwann erwachsen, was eigentlich ja schön war. Aber im untergegangenen Land hatte das Erwachsenwerden für junge Männer einen bitteren Beigeschmack, denn sie liebten doch das Militärische in diesem Land und hatten verfügt, dass unsere Freunde sich die Haare zu schneiden, ihre Jeans und Batikhemden gegen eine schneidige Uniform und die Römerlatschen gegen Stiefel zu tauschen und sich für viele Monate von ihrem Saal und den Frauen zu verabschieden hätten. Ein dunkler Mond zog auf. Abschied.

Tja, und das war sie, die Geschichte von ein paar Freunden aus zwei Dörfern in der Nähe der Unstrut, von denen einer heute Geburtstag hat und der an dieser Stelle ganz dolle gegrüßt und gedrückt sein soll. Das Land, in dem diese wahre Geschichte spielt, existiert nicht mehr. Die Freunde kamen nie wieder in ihrem Saal zusammen, aber die Erinnerungen leben weiter. Man kann ja Geschichte im Nachgang nicht mehr verändern, aber man kann sie immer wieder neu erzählen. Und das war's mit der Kramkiste am Freitagabend. Der Frank bedankt sich ganz herzlich fürs Interesse. Wenn ihr jemanden gern habt in diesem Land, dann nehmt euer Herz in beide Hände und macht was draus. Passt auf euch auf. Wir hören uns nächsten Freitag wieder. Und ihr könnt jetzt gern noch zur Kramkistenzugabe bleiben mit der Micha-Geburtstagsliste. Das war's dann also. Tschüss, bis dahin. 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
7: Hallo und herzlich willkommen zu Radio Goethe, ich bin Arndt Peltner. Vor kurzem habe ich die Wiederveröffentlichung einer alten Rainbirds-Platte zugeschickt bekommen. Ich dachte mir, da könnte ich mal eine Sendung nur mit Frauenstimmen machen. Hier ist Moon von den Rainbirds.

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1: Cultured Pearls war eine tolle Band, leider verstarb Sängerin Astrid North viel zu früh. Das war Too Extreme von ihrem 99er Album Liquified Days. Nun geht es nach München und zu einer Künstlerin, die sich Her Tree nennt. Hier ist Move On.
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To Athena ist das Soloprojekt der Schweizer Sängerin Tiffany Liemacher. Denke ist von ihrem wunderbaren Debütalbum Aquatic Ballet. Wir springen jetzt mal über die Grenze nach Österreich. Aus Wien kommt Anna Buchegger. Hier ist Schönes Leben. Das heißt im Hochdeutschen Schönes Leben.

Noch eine Sängerin aus der Alpenrepublik, Alicia Edelweiss mit Behind the Gates von ihrem Album Furie. Die Playlist und mehr findet ihr unter radiogoethe.org. Nun geht's wieder in die Schweiz und zu Anna Aron und ihrem Song Sea Monsters.

Heidi Happy mit ihrem Tempting und davor Anakin mit Torch Song, beide sind auch aus der Schweiz. In diesen 30 Jahren mit Radio Goethe habe ich so viel tolle Musik entdeckt, dafür bin ich wirklich dankbar. Und zu einer jungen Frau aus meiner Heimatstadt Nürnberg, Ellie Ben mit Start Living.

Auf Casey McKenzie stieß ich, als ich 10 Jahre lang die Country- und Folk-Sendung für eine große Airline produziert habe. Casey ist aus Berlin, das war ihr Brother, My Brother. Es geht wieder nach Österreich und zu Anna Plaschke, die unter ihrem Projektnamen Soap and Skin veröffentlicht. Hier ist Thanatos.

Boy war ein deutsch-schweizer Duo, die auf Grönland Records veröffentlicht waren. Das war This is the Beginning. Ja, der Anfang vom Ende. Zwei Songs gibt es noch. Fidschi aus Bern mit einem älteren Song und danach Nina Hagen von ihrem jüngsten Gospel-Album. Vielen Dank fürs Zuhören. Tschüss, euer Arndt Peltner. 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

In Rudolstadt wurde ein Autofahrer mit einem Atemalkoholwert von 5,5 Promille aus dem Verkehr gezogen. Der Polizei erklärte er, seine Frau sei gestürzt und er habe sie ins Krankenhaus fahren wollen. Zwei Stunden später ging das Auto der Polizei dann erneut ins Netz. Diesmal saß die Frau mit über 2 Promille am Steuer. Auch sie verlor ungehend ihren Führerschein. Entschuldigung. Waldfest auf der Hohen Asch. Das Forstamt Kaltennordheim war...

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2: Hallo und herzlich willkommen zu einer neuen Folge von den Stadtschwärmern.
3: Die Stadtschwärmer Jena ist ein Projekt von Radio OKJ für Kinder und Jugendliche zwischen 12 und 17 Jahren. Mit Mikrofon und Kamera suchen wir Orte in der Stadt auf, erforschen ihre Hintergründe, führen Interviews mit Experten und produzieren passende Geräuschkulissen. Herausgekommen ist ein Audiowalk durch Jena mit 12 Hörstationen. Ihr könnt ihn kostenlos für Android und iOS downloaden und euch durch die Stadt führen lassen. Dieses Jahr beschäftigen wir uns mit Jenas Orten mit Geschichte. Uns interessierte dabei vor allem,
4: wie aus einem kleinen Fleck Land und Fluss so eine schöne Großstadt wurde.
3: Dafür reisen wir durch die Geschichte von Jena und laden euch ein, mitzukommen. Heute tauchen wir ein in die Zeit um 1800 und besuchen das Romantikerhaus.
2: Wir wünschen euch viel Spaß beim Zuhören.
3: Und nicht vergessen, ihr könnt die Tracks auch nachhören in der Stadtschwärmer-App Jenas Orte mit Geschichte für Android und iOS. Nun aber los.
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3: 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Am Romantikerhaus, die Zeit um 1800.
5: Lieber Freund Schleiermacher, Hardenberg ist hier auf einige Tage. Sie müssen ihn sehen. Wenn Sie 30 Bücher von ihm lesen, verstehen Sie ihn nicht so gut, als wenn Sie einmal Tee mit ihm trinken.
6: Religion und Holberg, Galvanismus und Poesie. Du kannst es leicht denken, was zwei solche Feuer- und Wasser sprudelnde Menschen wie Hardenberg und Tieck für ein Wesen zusammentreiben.
7: Gewiss.
6: Auf den ersten hast du eine ungeheure Wirkung gemacht.
7: Tatsächlich. Hab ich das?
6: Christliche Lieder hat Hardenberg uns gelesen. Die Poesie darin hat mit nichts Ähnlichkeit als mit den innigsten und tiefsten unter Goethes früheren kleinen Gedichten.
5: Auch Tieck treibt die Religion, wie Schiller das Schicksal.
7: Wo sind wir denn hier gelandet? Und wie reden die denn? Das kann man ja kaum verstehen.
8: Ich glaube, die reden über Goethe, Schiller und
4: Poesie. Wir befinden uns wohl irgendwo in der Zeit der deutschen Klassik.
8: Max Pommer ist Kunsthistoriker und der Leiter des Romantikerhauses. Deshalb kennt er sich mit der Geschichte der Zeit um 1800 so gut aus.
9: Im Romantikerhaus treffen sich tatsächlich allerhand Leute, ganz unterschiedliche, die kann man gar nicht alle fassen und über einen Kamm scheren, aber es gibt einen engen Kreis von Leuten, die da wohnen und oft dort sind, und das sind 7 Personen, die zählen wir heute zum Kreis der jener Romantikergruppe, Frühromantikergruppe. Und das sind einmal August Wilhelm Schlegel, das ist der allererste, der nach Jena kommt, 1796. Der bringt auch seine Frau mit, Caroline, die hat er vorher geheiratet, die heißt also auch Schlegel. Kurz danach kommt auch sein Bruder Friedrich Schlegel. Der verstreitet sich hier allerdings sehr schnell mit Schiller und muss dann nach Berlin übersiedeln, weil er es in Jena mit dem Streit nicht mehr aushält, und bringt einige Jahre später seine Frau wieder mit, seine Freundin wieder mit zurück. Das ist die Dorothea Veit. Die heiratet er erst später, die heißt dann also auch Schlegel. Und diese 4 Personen wohnen alle zusammen in einer Art WG in der Leutragasse 5, das ehemalige Romantikerhaus. Und dort findet dann 1799 auch ein wichtiges und berühmtes Treffen statt, das Jena Frühromantiker. Treffen, und zu diesem Treffen kommen noch 3 weitere Dichter und Philosophen. Das ist einmal der Philosoph Schelling, dann der Dichter Ludwig Tieck und Friedrich von Hardenberg, den heute die meisten Leute unter dem Namen Novalis kennen.
7: Wieso heißt diese Zeit denn Romantik?
9: Ganz ursprünglich bezieht sich das Adjektiv romantisch auf den Roman. Und Roman meint aber wiederum weniger die Art von Literatur, die wir heute darunter verstehen, als vielmehr im Mittelalter verfasste Texte, die fantasievoll waren und vor allem in einer Sprache geschrieben, die das einfache Volk verstehen konnte. also beispielsweise nicht auf Latein. Und die ersten Volkssprachen, in denen solche Texte verfasst wurden, waren romanische Sprachen, also etwa Französisch und Italienisch, und deshalb heißt der Roman auch Roman. Wenn wir an den heutigen Gebrauch von Romantik denken, dann kommt der schon daher, der hat sich aber immer mehr verwaschen. Also wenn wir eine Situation haben, die so sehr gefühlvoll ist, wenn wir vor einem Sonnenuntergang stehen und sagen, ach, ist das jetzt toll, sieht das romantisch aus, dann ist es ja was Irrationales, weil da geht halt nur die Sonne unter. Und die geht auch wieder auf und dann geht sie wieder unter. Also dass wir das irgendwie gefühlvoll finden, ist eine Qualität, die aus dieser Zeit kommt.
4: Die Romantiker standen im unmittelbaren Umfeld und im regen Austausch mit Goethe und Schiller. Dennoch waren die Romantiker ein Kreis für sich.
9: Natürlich kann man die Romantiker zur Kultur oder zur Zeit der Klassik rechnen, weil sie leben ja in der Zeit. Sie leben aber eben auch in der Zeit der Frühromantik oder der Spätaufklärung. Deswegen ist es also ganz geschickt, einfach zu sagen, sie gehören zur Kulturgeschichte der Zeit um 1800, weil man da alles subsumiert.
4: Wenn sie sich zu Gesprächen trafen, redeten sie über Politik und Religion, philosophierten über antike Kulturen und Naturwissenschaft, widmeten sich der Poesie und Literatur.
9: Das Grüppchen zeichnet aus, dass viele davon untereinander sehr befreundet sind. Sie sind alle sehr jung, sie sind Mitte 20 und sie reagieren quasi mit den gleichen Ideen auf dieselben historischen Gegebenheiten, die Französische Revolution zum Beispiel. Und die Personen der Frühromantik finden eigentlich auf diese Probleme ähnliche Antworten und tauschen sich aus. Und so bildet sich halt ein Kreis von Freunden, die gleichen Dinge interessieren.
8: Das heutige Romantikerhaus ist allerdings nicht der eigentliche Wohnort der Gruppe gewesen. Ihr Haus stand auf dem Eichplatz und wurde im Zweiten Weltkrieg zerstört. Das heutige Romantikhaus gab es zu ihrer Zeit aber auch schon. Es war das Wohnhaus des Philosophen Johann Gottlieb Fichte.
9: Fichte kommt nach Jena Anfang der 1790er Jahre und Goethe holt ihn hierher und macht ihn hier auch zum Professor. Und als er hierher kommt, ist er wirklich ein ganz bekannter Mann. Jeder Student in der Stadt will seine Vorlesungen hören. Als Fichte seine erste Vorlesung hier ganz in der Nähe hält, schreibt er seiner Frau nach Zürich, da hat er vorher gewohnt, dass er also ganz begeistert war, wie viele Leute da kamen, dass der Hörsaal die gar nicht alle gefasst hat. Die saßen auf dem Fußboden, die standen draußen auf der Straße. Und Fichte ist also ein gefeierter Mann und seine Philosophie ist sehr schwierig. Und trotzdem sind die frühen Romantiker ganz doll daran interessiert, sich mit dieser Philosophie auseinanderzusetzen. Die ändern die da zwar ab, also die übernehmen die nicht eins zu eins, aber die finden das also sehr interessant, diese neue Vorstellung des Ichs und so weiter, und entwickeln die fort. Und deswegen ist es also eigentlich sehr günstig, dass das Romantikerhaus hier im Museum haben kann, weil eben Fichte für die Romantiker so wichtig war. Und so können wir hier in dem Literaturmuseum nicht nur an die Romantiker selbst erinnern, sondern eben auch an Fichte und machen damit sozusagen auch eine Geschichte der Romantik, nämlich wo kommen deren Ideen eigentlich her.
7: Ganz schön beeindruckend, wie die Entwicklung einer Stadt an einzelne Persönlichkeiten gebunden ist.
4: All diese Denker, Philosophen, Dichter, Literaturkritiker kamen im kleinen Jena zusammen. Zwischen 1785 und 1803 entwickelte sich die Stadt zum fortschrittlichsten geistigen Zentrum in Deutschland.
9: Man kommt nach Jena, weil es hier ein sehr liberales Klima gibt. Das liegt daran, dass die Universität von mehreren Fürsten verwaltet wird in der Oberaufsicht. Und durch diesen bürokratischen Aufwand, dass sich immer mehrere Fürsten absprechen müssen, was ist denn hier nur an Lehre erlaubt und was ist verboten, kann man also mehr machen als an anderen Universitäten, wo nur einer entscheidet, was erlaubt und verboten ist. Und dann ist Jena auch noch sehr klein. Es leben hier sehr viele Studenten. Etwa ein Viertel der Bewohner sind Studenten. Und da fühlen sich natürlich junge Leute, die auch so ein bisschen, ja, mit ihren eigenen Ideen etwas auf den Putz hauen wollen, sehr wohl. Sie können hier viele Leute kennenlernen, intelligente Leute, unter anderem natürlich auch Goethe und Schiller, die ja über die Landesgrenzen hinaus bekannt sind. Und dann ist es natürlich eine tolle Sache, wenn man als junger Mann hier vor die Tür treten kann und dann läuft Goethe oder Schiller vorbei und dann kann man die gleich mal anhalten oder mit denen ins Gespräch kommen. Und als Friedrich Schlegel dann zum Beispiel Jena verlässt, um nach Berlin zu gehen, wird er dort in den Salons empfangen, wo sich also Leute treffen. Und dort kann also Friedrich Schlegel ganz besonders angeben, dass er eben Schiller und Goethe in Jena kennengelernt hat, und das finden die in Berlin ganz toll und sagen, was, du kennst sie, du hast sie getroffen, toll, toll, toll, toll.
8: Die Studentenzahlen verdoppelten sich auf 800, bei gerade einmal 4500 Einwohnern. Interessanterweise ist dieses Verhältnis von ein Fünftel Studierenden seitdem ungefähr gleich geblieben. Heute leben in Jena 100.000 Einwohner, 20.000 davon sind Studenten.
4: Nun müssen wir aber doch noch etwas mehr über Goethes und Schillers Wirken in Jena erfahren. Auf zu Schillers Gartenhaus!
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1: So, liebe Zuhörer und Zuhörerinnen von Radio OKJ, ich lese mal aus meinem Buch etwas vor, und zwar das 17. Kapitel des Buches, das die Überschrift hat Konzerte. In der Zeit zwischen September und Oktober des jeweiligen Jahres fanden an und mit den Schulen unseres Kreises sogenannte Schülerkonzerte statt. Dies war eine Form, den Kindern und Jugendlichen aller Altersstufen Musik nahezubringen, vor allen Dingen klassische Musik. Dabei wurde bei den Konzerten, die oft aus einem Orchester bestanden, einmal verschiedene klassische Stücke der jeweilig großen Komponisten dargeboten und dann meist die Musikinstrumente des Orchesters vorgestellt, in ihren Aussehen und ihren Klang. Ein gewisser Herr Q leitet die Konzerte im legendären Kristallpalast, dem ältesten Filmkino der Stadt. Herr Q war schon ein etwas älterer Mann, der diese Sachen moderierte und den Schülern alles nah und beibringen wollte. Das interessierte aber die Schüler oft nicht, denn sie machten sich über Herrn Q meist lustig und nannten ihn Herrn Querkopf, weil er so einen eigenartigen Kopf hatte. Die Schüler störten die Konzerte vor allen Dingen dann, wenn der Herr Querkopf anfing zu sprechen, zu gestikulieren und zu erklären. Herr Q platzte dann oft der Kragen und er beschimpfte die Schüler, die wiederum ihn beschimpften und sich über ihn lustig machen. So wurde jedes Schülerkonzert sehr oft zum Desaster. Konzerte gab es neben den Schülerkonzerten im Herbst ebenfalls viele. Ich meine, so richtige Rockkonzerte mit unseren Bands, das war etwas. Ein Highlight in dieser Stadt. Zahlreiche Menschen machten sich dann auf den Weg in den Kristallpalast, wenn im Volkshaus nicht stattfand, um die Bands zu sehen. So bin ich oft mit meinen Klassenkameraden oder mit Rüdiger ins Konzert gegangen. Wir haben die Band City, Pango, Mona Lisa, Petra Zieger und Band gesehen. Beim Konzert von Petra Zieger gab es eine Story. Eigentlich und ursprünglich sollte die aus Weimar stammende Ute Freudenberg und Elefant nach Apolda kommen. Kurz vor Beginn, jeder dachte, es kommt Ute Freudenberg, die damals schon populär war, hieß es dann plötzlich, Ute Freudenberg ist in den Westen abgehauen. Die Nachricht schlug ein wie eine Bombe. Ausgerechnet Ute Freudenberg und dann nach dem Westen abgehauen. Ihr Vater war damals ein angesehener Altkommunist in Weimar und sie selbst eine bekannte Sängerin in der DDR. Das konnte keiner glauben und fassen. Aber ich denke, sie wird ihre Gründe gehabt haben, was wiederum in ihrem Buch steht. Es war aber so, und viele dachten, das Konzert fällt aus. Doch plötzlich zauberten man die junge Rocklady, Petra Zieger und Band aus dem Hut. Und es wurde noch ein geiler Abend mit Petra. Nach dem Konzert bin ich dann noch vor der zierlichen, aber sehr gut aussehenden Petra Zieger getreten und habe mir ein Autogramm geholt und mit ihr ein paar Worte gewechselt. Schmusen auf dem Flur. Das war schon was. Auch wenn es keine Tina Turner war.
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0: Ich kurz vorstellen.
1: Ja, sehr gern. Mein Name ist Alexander Dölz. Ich gehöre zum Projekt Agathe und vertrete hier auch mit das Projekt Inge von der ÜAG. Sind hier am Tag der Vielfalt beteiligt und ja, freuen uns, Vielfältigkeit auch mit ja, zu repräsentieren.
0: Und die Arbeit findet natürlich mit SeniorInnen über 63 Jahren statt. Und auch auf der, ja, auf der Ankündigung für diese Veranstaltung gab es ja auch die Statistik mit den über 22% Menschen, die älter sind als 65 in Jena. Wie sehr spielt das eine Rolle, diese Generation auch darzustellen und deren Vielfalt?
1: Ja, ich denke, es ist eben ja, ein Teil der Gesellschaft, die Menschen, die älter sind, aber auch sehr vielfältig sind, wie wir in unserer Arbeit feststellen, also mit den Lebens ja, Hintergründen, mit den Biografien und mit den Themen, die sie mitbringen. Deswegen haben wir auch heute hier Thema Lebenslinien, vielfältige Lebenslinien mitgebracht und wir waren hier auch schon sehr gut im Gespräch mit den Menschen, die hier uns besucht haben am Stand. Ja, also sehr vielfältig das Leben und ja, ältere Menschen gehören einfach mit dazu und ja.
0: Wie sieht bis jetzt die Beteiligung am Stand aus?
1: Ja, also naja, gerade momentan ja, sitzen Menschen da, die so ins Gespräch kamen, was für Personen haben mich in meinem Leben ja, beeindruckt, mich begeistert oder so. Da waren dann so, stand dann ja eine Chefin, die mich unterstützt hat oder Lady Di oder Michael Jackson oder Mama oder auch Willy Brandt haben wir so oder Frida Kahlo. Ja, und damit sind wir gerade so im Gespräch und es ist immer schön, wenn man so in Kontakt kommt.
0: Viele jüngere Menschen erleben das ja auch, dass vielleicht ältere Menschen manchmal nicht so offen für Vielfalt sind. Wie sieht man das in Ihrer Arbeit auch, wie man sich da gegenseitig kennenlernt? Wie spielt Queerness eine Rolle zum Beispiel?
1: Also es ist so, dass wir das sehr vielfältig eben wahrnehmen. Also es gibt da ganz offene Menschen, die sagen so, Mensch, was die jüngeren Menschen zum Beispiel jetzt anbelangt, da habe ich großes Verständnis dafür, dann erlebt man Menschen, die frustriert sind. Wir erleben Menschen, die ja, Probleme haben, natürlich, wo wir versuchen weiterzuhelfen, zu unterstützen. Ja, eben sehr unterschiedlich und bunt.
0: Wenn man sich mehr informieren möchte, wo kann man dann nachschauen? Beziehungsweise hier natürlich vorbeikommen.
1: Ja, klar. Also ja, es gibt ja auch diese Internetseite von dem Tag der Vielfalt, wo auch nochmal viele Hintergrundinformationen sind, auch von dem, was wir jetzt einbringen, hier Lebenslinien und so. Aber ja, bei der ÜAG, bei unserem Träger, da sind viele Informationen also über die Projekte. Also Inge ist ja auch ein Coaching-Projekt für Menschen ab 60 schon, die also wo es darum geht, sich auch damit auseinanderzusetzen, wie es so in der Nacherwerbsphase dann vielleicht weitergeht und so. Da gibt es ja die verschiedensten Themen, also, ne? Also wie man sich weiter beteiligen kann und so aktiv sein kann. Ja.
0: Na wunderbar, dann wünschen wir noch viel Erfolg

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1: Simone de Beauvoir, Ich möchte vom Leben alles, von Julia Korbig und Julia Bernhardt, ist ganz frisch im Juni im Rowohlt Verlag erschienen. Die Graphic Novel im Hardcover umfasst 224 Seiten. Direkt beim Aufschlagen des Buches wird man von einem Zeitstrahl abgeholt. Einerseits sind an diesem einzelne Stationen von Simone de Beauvoir ablesbar und andererseits wichtige Ereignisse, Tiefschläge und Errungenschaften im Zusammenhang mit der Frauenbewegung in Frankreich. Die Rahmenhandlung der Graphic Novel bieten mehrere Gespräche, die Deirdre Baer von 1981 bis 1986 mit Simone de Beauvoir führte. Das Ziel war es, eine Biografie über sie zu verfassen. In diesen Gesprächen entwickelt sich nach und nach eine Vorstellung über das Leben von Simone de Beauvoir, die mit ihrer Geschichte ab 1917 einsteigt, als sie 9 Jahre alt war. Aufgeteilt ist die Graphic Novel dann in 4 Kapitel, beginnend 1921 in der Wohnung ihrer Eltern und endend 1974, als Schwangerschaftsabbrüche in Frankreich legalisiert wurden. Natürlich geht es unterdessen auch um ihre Beziehungen zu verschiedenen Menschen wie ihrer Jugendfreundin Sasa oder auch Jean-Paul Sartre, mit dem sie nicht nur einen regen intellektuellen Austausch hatte. Kommen wir an dieser Stelle zur Kritik. Da ich bereits von Julia Korbig das Buch O Simon gelesen habe und ich Graphic Novels liebe, war für mich klar, dass die Graphic Novel einen festen Platz in meinem Bücherregal braucht. Das Tolle an dieser ist, dass die Lesenden nicht nur einiges über Simone de Beauvoirs Leben erfahren, sondern auch Einblicke erhalten, wie es zum Beispiel in ihren Wohnungen aussah. Auch gibt es immer wieder kleine Szenen, die die Menschen drumherum in den Blick nehmen, etwa in einem Café. Dadurch wird das Leben von Simone de Beauvoir und der Menschen, mit denen sie sich trifft, in einen größeren Kontext eingebunden. Die Szenen verleihen der Geschichte Lebendigkeit, was mir sehr gut gefällt. Da ich, wie gesagt, bereits O Simon gelesen habe, gab es in dieser Graphic Novel zwar wenig Neues für mich zu erfahren, dennoch bleiben durch die Bilder manche Szenen besser in Erinnerung und Simone de Beauvoir wirkt auf einmal sehr viel greifbarer, da sie durch die Bilder zum Leben erweckt wird. Simone de Beauvoir ist uns heute vor allem als Philosophin und Feministin bekannt. Ihr bekanntestes Buch, Das andere Geschlecht, erschien in Deutschland erstmals 1951 und gilt als ein Klassiker der Frauenbewegung. Aus diesem Buch stammt auch eines der bekanntesten Zitate, nämlich »Man kommt nicht als Frau zur Welt, man wird es.« Und ja, welche Überraschung, der Vatikan setzte dieses Buch auf das »Verzeichnis der verbotenen Bücher«, eine Liste über die Bücher, deren Lektüre für Katholiken als schwere Sünde galt. Außerdem schrieb sie auch mehrere Romane. Falls ihr in diese mal reinlesen mögt, findet ihr einige Romane und andere Werke wie Briefwechsel mit Sartre, zum Beispiel in der Stadtbücherei, oder ihr könnt euch eure Bücher, wie auch die Graphic Novel, ganz leicht zum Beispiel in der Bücherstube bestellen. Ja, die Graphic Novel Simone de Beauvoir, Ich möchte vom Leben alles, kann ich sehr all den Menschen empfehlen, die wenig über Simone de Beauvoir wissen und sich dafür interessieren, welchen Einfluss sie unter anderem auf Philosophie und Feminismus hat. Das Buch eignet sich vor allem für die Menschen, die einerseits erst einmal wissen wollen, wer Simone de Beauvoir überhaupt ist und womit sie sich beschäftigt hat, und andererseits Freude an weniger Text und dafür vielen Bildern haben. Wer einen leichten Einstieg sucht, kann hier also bedenkenlos zugreifen. Zum Abschluss hier noch ein längerer Ausschnitt aus den Zeilen, von denen sich der Titel ableitet. Ich liebe das Leben so sehr und verabscheue den Gedanken, eines Tages sterben zu müssen. Und außerdem bin ich schrecklich gierig. Ich möchte vom Leben alles. Ich möchte eine Frau, aber auch ein Mann sein. Viele Freunde haben und allein sein. Viel arbeiten und gute Bücher schreiben. Aber auch reisen und mich vergnügen. Egoistisch und nicht egoistisch sein.

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1: 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That's right. Get down on the goddamn ground. 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Fucking move!
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1: 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No, goddamn no, King from Africa.
0: Look out, motherfucker.
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0: Noch 5 Minuten bis zum Start. Der Countdown läuft. Ich will das Startklar von allen, bevor wir uns von den Kindern verabschieden. Kosmodrom Baikonur?
1: Kosmodrom Baikonur, startklar. Traveler.
0: Technische Sicherstellung?
2: Technische Sicherstellung, startklar.
0: Medizinische Überwachung? Medizinische Überwachung.
3: Moment, was ist das? Seine Herzfrequenz ist erhöht.
0: Wie hoch?
3: 102, jetzt 105. Und sie steigt immer weiter.
0: Mein Gott, der Junge fliegt zum Mars. Er darf aufgeregt sein. Was macht das Mädchen?
3: 84, praktisch Ruhepuls.
0: Medizinische, krieg ich das startklar?
3: Einen Moment. Flugdirektor, wir erhöhen einfach die Toleranzen.
0: Die Welt schaut uns zu. Der Start dieser beiden Kinder ist die größte Sache, die wir je erleben werden. Wir können Geschichte schreiben. Medizinische, ich brauche euer startklar.
3: Medizinische Überwachung, startklar.
0: Also, Hauptkontrolle?
4: Hauptkontrolle, startklar.
0: Gut. 3 Minuten vor dem Start schalten wir rüber zu den Kindern.
5: Guten Morgen zusammen. Schön, dass ihr eingeschaltet habt. Wir haben es tatsächlich möglich gemacht und sind live vor Ort am Raketenstartplatz Kosmodrom, wie man hier sagt, in Baikonur. Viele von euch hatten sich das ja gewünscht, dass wir den Start der Rakete live übertragen. Und hey, da sind wir. Wenn ich mich hier umschaue, dann sehe ich die großen Nachrichtenportale aus allen Erdteilen, aber auch Schaulustige aus aller Welt. Weltraumbummler, könnte man sagen. Und unter ihnen viele Kinder. Ich glaube, es gibt wohl kein Kind auf der Erde, das diesen Start verpassen möchte. Was ihr jetzt hört, sind die unmittelbaren Startvorbereitungen. Vielleicht 300 bis 400 Meter hinter mir werden gerade die Verbindungen zwischen Turm und Rakete getrennt, Kabel entkoppelt, Leitungen abgezogen, bis die Rakete völlig frei steht. Die stolze Ariane 7. Wie ein Wolkenkratzer ragt sie empor über den weiten, kahlen Startplatz. Mehr als 120 Meter ist sie hoch. Was sie so groß macht, ist das neu entwickelte Langstreckenmodul für den 6-monatigen Flug zum Mars, der gleich beginnen wird. 2 Kinder fliegen zum Mars. Das ist so unglaublich. Fast so unglaublich wie die ersten Menschen auf dem Mars. Das war vor 18 Jahren. Heute leben da oben, oder soll ich sagen, da drüben, 156 Menschen. Und sie alle arbeiten daran, den Mars bewohnbar für uns alle zu machen. Terraforming nennen das die Wissenschaftler. Es gibt schon fast alles auf dem Mars, aber eines gab es dort nie. Kinder. Aber das wird sich mit diesem Flug ändern.
6: 4 Minuten bis zum Start.
7: Mir ist schlecht.
6: Goa, präzisiere deine Aussage.
7: Ich glaube, ich muss brechen.
6: Nein, du musst dich nicht übergeben. Dein Magen ist leer.
7: Mensch, Kim, deshalb ist sie ja schlecht. Sie hat Hunger. Ich übrigens auch.
6: Die Einnahme von Speisen während des Startvorgangs ist nicht zulässig.
7: Hört ihr mal auf, von Essen zu reden? Kim, immer mit ihrem zulässig. Wenn hier einer zulässig ist, dann ich. Oh, ich muss mal.
6: Das kann nicht sein. Der Füllstand deiner Harnblase beträgt 13,2%.
7: Kim, dein Ernst jetzt? Du solltest unsere medizinischen Daten für dich behalten.
6: Oh, diese Information wurde in meinem Arbeitsspeicher nicht korrekt zugewiesen.
7: Sag einfach, du hast es vergessen. Mann, das kann was werden. Ike, hast du gar keine Angst? Angst? Ich bin Astronaut, ich fliege zum Mars. Jedes Kind auf der Erde kennt meinen Namen. Deinen übrigens auch. Aber ob du Angst hast? Nein, hab ich nicht. Dafür bin ich zu lässig. Ich meine, wir sitzen hier in 100 Meter Höhe.
8: 98 Meter.
7: Auf tonnenweise hochexplosivem Treibstoff. Und wir werden gleich über 200 Kilo wiegen durch die Beschleunigung der Rakete.
8: Ja, so viel wie ein Eisbär. Jeder von uns.
7: Und du hast keine Angst?
8: Nein.
7: Und wenn wir den Start überstehen, müssen wir so lange miteinander auskommen.
6: 165 Tage.
8: Fast ein halbes Jahr.
6: Ike, deine Atemfrequenz steigt.
7: Ich habe keine Angst.
6: 20.
7: Kim, behalte meine medizinischen Daten für dich.
6: 22.
7: Ich bin nicht aufgeregt.
6: Steig weiter.
7: Ich habe keine Angst.
6: 24.
7: Und ich würde mich jetzt gerne mental auf den Start vorbereiten.
6: 26.
7: Falls das zulässig ist.
6: Steig weiter.
7: Ich atme so schnell ich will. Kim, ich glaube, er braucht nur etwas Ruhe vor dem Start.
4: Areon 7. Hier Kontrollzentrum Oberpfaffenhofen. Schöne Grüße nach Kasachstan, Kinder. Hier spricht euer erster Flugdirektor.
9: Hallo, Narek.
10: Hallo auch.
6: Kontrollzentrum Oberpfaffenhofen. Die Areon 7 meldet, alle Systeme funktionieren normal.
4: Und? Wie geht's euch, Kinder?
9: Goa hat Angst.
4: Goa? Stimmt das?
9: Ach, Narek.
4: Goa, du bist 10-mal zum Mond geflogen, 8-mal simuliert und 2-mal wirklich. War es nicht jedes Mal so, kurz vor dem Start?
9: Ja, jedes Mal.
4: Und? Hast du weitergemacht?
9: Ja, habe ich. Jedes Mal.
4: Ich weiß. Und deshalb sitzt du heute in der Rakete. Ike, was ist mit dir?
10: Ich kann es kaum erwarten.
4: Gut so. Macht's gut, ihr beiden. Ihr schafft das. Der blaue Planet drückt euch die Daumen. Der rote übrigens auch. Areon 7, ahoi!
9: Ahoi, ahoi.
6: Ahoi, Oberpfaffenhofen.
0: Eine Minute bis zum Start. Countdown läuft. Ich brauche jetzt das finale Startklar von allen.
1: Kasmadron Baikonur, Startklar.
0: Technische Sicherstellung.
2: Technische Sicherstellung, Startklar.
0: Medizinische Überwachung.
3: Medizinische Überwachung, Startklar.
0: Hauptkontrolle.
11: Hauptkontrolle, Startklar.
0: Gut. Ladies und Gentlemen, es ist mir eine Ehre, mit Ihnen auf diese Mission zu gehen. Bringen wir die Kinder heil zum Mars. Protokoll? Alles startklar für die Mission Kinder auf den Mars.
5: Die Erde bebt hier in Kasachstan. Es bläst wie ein Sturm über das flache, staubige Land. Noch sind die Triebwerke gar nicht gezündet. Aber man versteht sein eigenes Wort nicht mehr. Und jetzt? Und da? Da, das ist...
6: Burnout der ersten Stufe in 3, 2, 1, Abwurf.

0: Guten Morgen, Gor. Ich begrüße dich an unserem 4. Tag an Bord. Zeit bis zur Landung auf dem Mars 161 Tage.
1: Morgen, Kim. Wo ist Ike?
0: Die medizinische Überwachung überprüft Ikes Gesundheit.
1: Ach ja, heute ist er ja dran. Erzähl mir von Ike.
0: Ike hat als eines von 24 Kindern für den Flug zum Mars trainiert. Als einer von 12 Jungen. Als dann Han und Jen ausfielen und Rob sich kurz vor dem Start verletzte, rückte Ike auf den Startplatz an deiner Seite vor.
1: Ja, aber warum hat er sich überhaupt für die Mission Mars gemeldet?
0: Das ist keine zulässige Frage.
1: Oh, blöde Regel.
0: Wenn es für euer Überleben wichtig ist, könnt ihr Regeln überschreiben. Wenn beide Kinder einen übereinstimmenden
1: Befehl erteilen, wirst du ihn ausführen. Ich weiß. Und dann erfahre ich, warum Ike mitfliegt?
0: Ja.
1: Super, ich hole ihn.
0: Und er erfährt, warum du mitfliegst.
1: Was? Auf gar keinen Fall. Du erzählst ihm das doch nicht.
0: Goa, bei mir sind Geheimnisse sicher. Ich wurde als künstliche Intelligenzmaschine konstruiert. Mit Freundanteilen.
1: Das ist super.
0: Und mit Lehreranteilen.
1: Nicht ganz so super.
0: Goa, es wird Zeit für die erste Einheit.
1: Einheit? Stocknormaler Unterricht ist das. Wie auf der Erde. Außerdem fehlt Ike.
0: Ike ist entschuldigt. Und, liebe Goa, dies ist kein Ausflug, sondern ein Raumflug. Wir sind nicht im Urlaub, sondern auf Mission.
1: Sag mal, wurdest du nicht auch mit Elternanteilen konzipiert?
0: Doch, ja, das wurde ich. Ich habe auch Elternanteile in mir.
1: Super, dann sollen deine Elternanteile bei deinen Lehreranteilen anrufen und mich für heute entschuldigen.
2: Da bin ich. Bin da. Kann losgehen.
0: Gut. Erste Lektion für heute, Physik. Wiederholung von Stoffeinheit 237. Kosmische Fluchtgeschwindigkeiten.
2: Oh, ich?
0: Ike, bitte.
2: Erste kosmische Geschwindigkeit ist die Geschwindigkeit, die ein Objekt erreichen muss, um in einer planetennahen Umlaufbahn zu kreisen. Sie beträgt für die Erde ca. 8 Kilometer pro Sekunde.
1: Kilometer pro Stunde, oder?
2: Umgerechnet in Kilometer pro Stunde wären das fast 30.000 Kilometer. Um der Anziehungskraft der Erde zu entkommen, muss das Objekt weiter beschleunigt werden, bis es die zweite kosmische Fluchtgeschwindigkeit erreicht. 11 Kilometer pro Sekunde oder fast 40.000 Kilometer pro Stunde.
0: Sehr gut, Ike. Wie schnell ist das, Goa?
1: Heftig schnell.
0: Präzisiere deine Aussage.
1: 40.000 Kilometer pro Stunde. Das ist sauschnell.
0: Goa, wir vermeiden solche Ausdrücke an Bord. Ike, bitte sag du es.
2: Ich finde, sie hat recht. Besser kann man es nicht ausdrücken. In einer Stunde um die Erde, das ist sauschnell.
0: Also soll ich dieses Wort als zulässiges Wort akzeptieren?
1: Ja.
0: Akzeptiert.
1: Kim, könntest du nicht etwas Musik spielen, während wir die zweite kosmische Fluchtgeschwindigkeit genießen?
0: Die Wiederholung der Physikstoffeinheit 237 ist noch nicht beendet.
1: Und wenn wir uns einig sind? Los, Ike, machen wir Pause.
2: Wie jetzt?
1: Wenn wir beide gleichzeitig denselben Befehl eingeben, muss Kim gehorchen. Rückfallebene heißt das.
2: Ich weiß, das hatten wir im Training. Umgehung bzw. Ausschaltung von Primärsystemen zur Lebensrettung. Und das willst du benutzen, um den Unterricht zu verkürzen?
1: Ike, wir fliegen zum Mars. Wir sind Fame. Wie Yuri Gagarin. Wie Neil Armstrong.
2: Und wie James T. Kirk.
1: Und wir sollen hier Schule machen?
0: Gerade die Stoffeinheit 237 ist enorm wichtig.
2: Kim, nicht sauer sein, nur heute mal.
1: Jeder gibt seinen Code ein. Du da, ich hier, dann zugleich auf Enter.
0: Ich rate dringend zur Fortsetzung der Physikstoffeinheit 237.
3: 3, 2, 1.
0: Einheit abgebrochen.
1: Es funktioniert. Kim, gönn dir auch mal eine Pause.
0: Na gut, Pause.
2: Du wolltest vorhin wissen, warum ich mich für die Mars-Mission gemeldet habe.
1: Ja.
2: Warum hast du dich gemeldet?
1: Ich will das Mars-Habitat verbessern helfen.
2: Ja, das ist es bei mir auch. Wir sind die Ersten, für die der Mars
1: zur Heimat wird.
2: Ja, genau.
0: Ich könnte die Angaben zu euren Gründen präzisieren.
1: Nein.
2: Lass mal lieber.
1: Ike, komm mal hier ans Fenster.
2: Ja, was ist?
1: Guck mal, die Erde.
2: Stimmt, und der Mond.
1: Und so klein.
2: Schön.
3: Guten Morgen zusammen. Schön, dass ihr wieder eingeschaltet habt. Ganz viele von euch haben uns ihre Fragen an Gua und Ike geschickt und warten jetzt auf die Antworten der beiden Kinder im All. Und wir haben heute ein besonderes Bonbon für euch. Ihr kriegt nicht nur die Antworten, ihr kriegt sie jetzt und hier, live von den beiden selbst. Ich rufe die Areon 7. Areon 7, hier Erde.
4: Hier Areon 7. Hallo Erde. Hallo Seda.
5: Hallo Erde.
1: Hallo Seda.
3: Hallo ihr Marsreisenden.
4: Wir sind bereit für die erste Frage.
3: Takayuki aus Nagoya in Japan hat uns geschrieben. Takayuki ist 9 und möchte wissen, wie geht man im Weltraum aufs Klo?
6: Also wir ganz normal. Das Langstreckenmodul hat für die Bartkapsel einen Schwerkraftgenerator. Da fliegt nichts umher. Also wir können auch ganz normal duschen zum Beispiel.
5: Aber einmal ist der ausgefallen. Ich stand gerade unter der Dusche und plötzlich schwebte das Wasser, was eben noch an mir runterlief, das schwebte neben mir. Also es lief nicht ab, sondern ich musste es einfangen. Jeden Tropfen einzeln. Und das, wo ich selbst schwebte.
3: Das hört sich ja spannend an. Gwyneth aus Aberdeen in Schottland ist 8 Jahre alt und ihre Frage lautet, Goa ist ein Mädchen und Ike ist ein Junge. Sollen die beiden auf dem Mars ein Paar werden und Kinder kriegen?
6: Nein, auf keinen Fall.
5: Moment mal, das stimmt. Du bist ein Mädchen und ich bin ein Junge, aber davon ein Paar zu werden, hat uns niemand was gesagt.
6: Kim, was weißt du darüber?
4: Menschliche Fortpflanzung auf dem Mars ist nicht vorgesehen. Wenn die Mission erfolgreich verläuft, sollen allerdings weitere Kinder zum Mars fliegen.
3: Danke, Areon 7. Geschrieben hat uns auch Tyson. Tyson ist 11 und schreibt uns aus Pfaffenschlag bei Weidhofen an der Thaya. Tyson hat eine Frage an Kim.
4: Danke, Tyson.
3: Kim.
7: Kann man dich oder eines deiner Geschwister hier auf der Erde kaufen? Das muss so cool sein, einen Freund wie dich zu haben.
8: Kim ist mein Name, aber Kim ist auch eine Abkürzung und steht für Künstliche Intelligenz Maschine, KIM. Ich wurde speziell für diesen Langstreckenflug mit Kindern entwickelt. Ich bin eine Einzelanfertigung, aber vielleicht gehe ich eines Tages in Serie. Aber dann wird jede Kim etwas anderes erleben und lernen und damit wird jede Kim ganz schnell eine andere sein. Sauschnell, würde ich sagen.
7: Sauschnell. Danke, Kim. 4 Fragen hat uns das Kontrollzentrum Oberpfaffenhofen zugestanden. Damit kommt die letzte Frage für heute von der 6-jährigen Oda aus Ypern in Belgien. Oda fragt, ist das nicht schrecklich, in einer fliegenden Dose eingesperrt zu sein für so lange?
1: Hallo, Oda. Ja, das könnte man denken, aber hier oben ist so viel los. Zum Beispiel müssen wir uns fit halten, denn Schwerkraft gibt es nur in der Bartkapsel. Dort machen wir auch einen Teil der Übung. Kniebeugen, Sit-ups, Klimmzüge.
2: Man wiegt auf dem Mars nur die Hälfte, aber hier im Langstreckenmodul wiegen wir fast gar nichts. Also ohne Weltraumsport könnten wir auf dem Mars nur noch herumkriechen.
8: Abgebrochene Sporteinheiten... 0.
2: Und für unsere Freizeit hat Kim auch Entertainment-Anteile.
1: Es könnten ruhig ein paar mehr sein.
2: Sie kann ihre Stimme verändern, männlich, weiblich, alt, jung, berühmt, alles. Wenn sie uns abends vorliest, nehmen wir immer Oma.
7: Aha, das sind dann sicher schöne Gute-Nacht-Geschichten. Danke, Areon 7. Wir müssen uns schon wieder verabschieden. Hier auf der Erde geht die Sendung weiter und ihr da oben setzt euren Flug fort. Areon 7, Ahoi.
1: Ahoi, Söder. Und Grüße an die alte Erde.
3: Ahoi, Kinder.
2: Du tust immer, als wenn wir nie zurückkommen.
1: Aber Ike, wir kehren nie zurück. Noch nie ist jemand vom Mars zurück zur Erde geflogen. Frag Kim.
2: Kim?
3: Bemannte Rückflüge vom Mars zur Erde sind nicht vorgesehen.
1: Was? Warum hat mir das niemand gesagt? Ike van Gogh, Sie haben es uns gesagt.
2: Das weiß ich, Goa Müller-Grünwald.
1: Jeden Freitag vor dem Wochenende und jeden Montag nach dem Wochenende.
2: Nach dem Wochenende? Ja doch. Na und? Ich hab doch nie gedacht, dass mich das betrifft.
3: Die Instruktionen im Trainingszentrum waren für alle 24 Teilnehmer von Bedeutung.
2: Für mich nicht.
1: Ike, stell dir nur mal vor, wie viele Kinder jetzt, gerade jetzt, zum Himmel schauen und denken, da oben fliegen sie, Ike und Goa. Die sind bei uns. Wir sind nicht allein hier.
2: Goa, wir sind jetzt gerade mal 19 Tage von zu Hause weg. Weißt du, wie wenig 19 Tage sind gemessen an immer?
3: Euer neues Zuhause wird der Mars sein.
2: Und ich muss immer einen Raumanzug tragen, stimmt's? Nie mehr mit dem Rad durch eine Pfütze. Nie mehr Kirschen vom Baum pflücken.
1: Ach, Ike. Wir haben doch neulich Sprichwörter wiederholt. Deutscheinheit 512, glaube ich. Da war doch dieses eine. Zuhause ist... Kim, wie ging das?
3: Europa, frühes 21. Jahrhundert. Zuhause ist, wo ich WLAN habe.
1: Genau. Und ich glaube, im Prinzip stimmt das heute auch noch. Guten Morgen, Kim.
3: Guten Morgen, Goa.
1: Sag noch nichts. Heute bin ich dran mit Aussuchen. Ich nehme die Stimme von... Flottenadmiral Anna Müller.
9: Guten Morgen, Goa. Ich begrüße dich an unserem 28. Tag an Bord. Zeit bis zur Landung auf dem Mars, 137 Tage.
1: Guten Morgen, Kim. Sag mal, hast du die Bartkapsel gesperrt?
9: Nein, Ike ist in der Bartkapsel.
1: So lange?
9: Er hat heute dort geschlafen. Ihm fehlt die Schwerkraft.
1: Ist auch komisch, wenn man die Decke über sich festbinden muss, damit sie nicht davonschwebt.
9: Soll ich Ike wecken, damit du in die Bartkapsel kannst?
10: Ich bin wach, komme gleich. Hey Goa, welche Stimme hast du heute ausgesucht?
1: Die von Flottenadmiral Anna Müller.
10: Hä? Die das Marshabitat leitet? Wie kommst du auf die?
1: Die ist berühmt, erstens. Und zweitens sind wir bald da.
9: Goa, darf ich eine Bitte äußern?
1: Aber Kim, natürlich.
9: Ich möchte wieder mit meiner Stammstimme sprechen. Auch den Unterricht, wenn das geht. Vorlesen als Oma ist okay, aber sonst...
1: Ach so. Schade eigentlich. Ike, was meinst du?
10: Von mir aus Stammstimme.
9: Danke, Ike.
3: Das fühlt sich viel besser an.
1: Kein Problem. Was haben wir heute als erstes?
3: Als erste Lektion steht heute auf dem Programm Marskunde, Stoffeinheit 137. Das Marsjahr ist doppelt so lang wie das Erdjahr. Welche Folgen hat das für uns?
2: Es hat gar keine Folgen. Kim, du brauchst gar nicht erst anzufangen.
3: Ich rate dringend zur Durchführung der Marskunde-Stoffeinheit 137. Ein Abbruch von Unterrichtseinheiten ist nur zulässig, wenn die Mission sonst gefährdet ist.
2: Ich will nach Hause.
3: Ike, der Mars wird euer neues Zuhause.
2: Nein, ich will zurück. Zurück zur Erde.
3: Der Mars wird euer neues Zuhause.
1: Du meinst das nicht im Ernst, Ike, oder?
2: Absolut ernst.
1: Aber das geht nicht.
2: Es gibt ein Notfallprotokoll, das eine Umkehr zur Erde ermöglicht.
1: Ich weiß, das hatten wir im Training, aber das geht nur in den ersten Tagen.
2: Kim, sag du es ihr.
3: Das Notfallprotokoll Umkehr ist beschränkt auf die ersten 28 Tage.
2: Und welchen Tag an Bord haben wir heute?
3: Den 28. Tag.
1: Ike, das können wir nicht machen.
2: Goa, lass uns umkehren. Nicht noch ein halbes Jahr in dieser fliegenden Kiste. Ich hab's satt. Lass uns umkehren. Zur Erde. Es dauert nur einen Monat.
1: Aber wir tragen Verantwortung, Ike. Die ganze Erde schaut auf uns.
2: Mir egal.
1: Und wir werden auf dem Mars erwartet. Von 156 Leuten.
2: Ich kenne keinen einzigen davon.
1: Eine neue Welt ist keine Welt ohne
2: Kinder, ich weiß.
1: Das ist die Erfahrung von 10 Jahren Marshabitat. Da haben sie auf dem Mars festgestellt, irgendwas fehlt. Und was fehlte? Kinder.
3: Ob auf der Erde oder auf dem Mars, Kinder gehören dazu.
1: Kim, wie war der Funkspruch damals?
3: Mars an Erde. Ohne Kinder sind wir hier oben.
1: Unzensiert bitte.
3: Mars an Erde. Ohne Kinder sind wir am Arsch hier oben.
2: Das ist nicht mein Problem. Ich will nach Hause.
1: Ike, du bist doch lässig, oder? Zu lässig, sagst du doch immer. Zu lässig, um jetzt durchzudrehen. Bitte.
3: Ike, deine Herzfrequenz steigt.
2: Hör auf damit, du künstliche Intelligenzmaschine.
3: Deine Atemfrequenz auch.
2: Los, Gor. Jeder gibt seinen Code ein. Ich hier, du da. Und dann zugleich auf Enter.
3: Ein Abbruch der Mars-Mission und eine Umkehr der Areion 7 zur Erde ist nicht zulässig ohne vorherigen Funkkontakt.
2: Zulässig. Wer hat dann hier das Sagen?
3: Mit dem Kontrollzentrum in Oberpfaffenhofen.
2: Hey du, wenn Kinder reden, hat die künstliche Intelligenzmaschine Sendepause.
3: Soll ich Flugdirektor Narek kontaktieren?
1: Nein, Kim, das brauchst du nicht. Wir werden unseren Flug fortsetzen.
2: Gor, wir müssen umkehren, jetzt. Morgen ist es zu spät.
1: Nein, wir müssen zum Mars fliegen.
2: Aber warum, Gor? Warum? Sag mir einen Grund.
1: Ich will das Mars-Habitat verbessern helfen. Und wir sind die Ersten, für die der Mars zur Heimat wird.
2: Bla bla, auswendig.
1: Bla bla, selber blöd.
2: Willst du wissen, warum ich mich gemeldet habe? Meine Eltern hatten sich eine Leihmutter genommen. Und während die Leihmutter mich austrug, haben meine Eltern sich getrennt. Und alleine wollte mich keiner von beiden.
1: Oh.
2: Ich habe sie nie gesehen. Ich kenne nicht mal meine Leihmutter.
1: Das tut mir leid.
2: Geld war immer da. Meine Eltern haben alles für mich bezahlt. Die Leihmutter sowieso. Die Vorschule, die Kinderuni, das Elite-Internat, alles. Aber nie, niemals haben sie mich besucht. Und als dann der Aufruf kam, Kinder auf dem Mars, und man sich melden konnte, da habe ich gedacht, das ist meine Chance.
1: Verstehe.
2: Meine Chance rauszukommen, weg von diesen blöden, eingebildeten Superkindern mit ihren superglücklichen Supereltern, die am Wochenende für eine Stunde eingeflogen wurden. Die wussten alle genau, wie super ihr Superleben weitergeht. Da wollte ich raus. Ich wollte zur Mars-Mission in das Trainingszentrum, wo das alles keine Rolle spielt, weil man es hinter sich lässt. Da wollte ich hin. Und es hat geklappt. War die schönste Zeit meines Lebens.
1: Du wolltest gar nicht zum Mars? Du wolltest nur ins Trainingszentrum.
2: Ich habe bei dem Test geschummelt.
1: Damit du nicht auf Platz 1 stehst.
2: Ich dachte, Platz 4 wäre sicher.
1: Und das war er dann nicht. Ike, ich würde auch ohne dich weiterfliegen. Aber das geht nicht. Wir haben eine Mission. Die Mission Mars. Kim, spiel Musik. Entschlossene, vorwärtsdrängende, kämpferische Musik.
2: Kim, spiel etwas Niedergeschlagenes, Trauriges.
1: Nein, stürmisch und wild soll es sein.
2: Nein, verzweifelt und erklagend.
1: Allegro.
2: Andante.
1: Vivace.
2: Adagio.
1: Presto, prestissimo.
2: Largo, larghissimo.
1: Kim?
2: Kim? Jetzt hast du sie kaputt gemacht.
1: Unsinn. Wir müssen sie nur resetten. Hier, die beiden Knöpfe unter ihren mittleren Zehen. Hast du?
2: Ja.
1: 3, 2, 1.
2: Mist. Jetzt können wir nicht mehr umkehren.
1: Wenigstens etwas.
2: Oberpfaffenhofen? Oberpfaffenhofen!
1: Wir haben ein Problem.
11: Ladies and Gentlemen, bisher lief alles glatt, aber jetzt haben wir ein ernstes Problem. Kim ist abgestürzt. Areion 7 hält Kurs, aber die Kinder sind auf sich gestellt. Technische Sicherstellung, eure Meinung?
12: Wenn Kim abstürzt, fährt sie normalerweise in Millisekunden wieder hoch. Das kriegt gar keiner mit.
11: Sie sagt nicht Miff und auch nicht Muff.
12: Kim selbst würde uns über einen Absturz informiert haben.
11: Hauptkontrolle, was sagen eure Spezialisten dazu? Und warum haben wir keine zweite Kim da oben?
13: Alle wichtigen Systeme von Kim sind mehrfach redundant. Sie ist so gebaut, als wären drei Menschen in einem vorhanden. Da brauchst du keinen zweiten.
11: Also noch zwei von mir in meinem Kopf, da würde ich auch kaputt gehen. Was machen wir? Die Kinder haben noch über 4 Monate Flug vor sich. Alle Abteilungen an die Arbeit und in 2 Stunden will ich Lösungen, Ladies and Gentlemen. Die Kinder vertrauen uns.
1: Mike. Ich begrüße dich an unserem 32. Tag an Bord. Zeit bis zur Landung auf dem Mars: 133 Tage.
2: Oh, das ist lieb von dir. Aber Kim konnte das besser.
1: Immerhin

0: Metallrezeptum?
1: Er meint die Ohren.
0: Na klar, aber die sind doch frei. Flugdirektor Narek, Ike und Goa hier. Wir sind bereit für die Übertragung. Keine Antwort.
1: So lange braucht unser Funkspruch bis zur Erde.
0: Das Mondlicht braucht zur Erde gerade mal eine Sekunde. Wir sind ganz schön weit draußen.
1: Die Antwort aus Oberpfaffenhofen braucht ja noch mal genau so lange bis zu uns. Was meinst du? Wird sie wieder, Kim? Was, wenn nicht?
0: Essen können wir selber machen.
1: Sport auch. Dann bin ich dein Trainer.
0: Mit ihr wäre es trotzdem schöner.
1: Sie konnte richtig lustig sein.
0: Präzisiere deine Aussage. Hey Kim, du musst lässiger werden.
1: Das ist nicht zulässig.
0: Es ist nach unserem Streit passiert.
1: Es hat ja nichts damit zu tun. Sie muss ja wohl einen Streit aushalten.
0: Ich will nicht, dass es normal vorkommt, Ike. Ich muss dir was sagen. Warum ich zum Mars will.
1: Lass mich raten. Das Mars-Habitat verbessern.
0: Auch.
1: Weil sie ohne Kinder am Arsch sind da oben.
0: Ike, wir vermeiden solche Ausdrücke an Bord.
1: Gut. Warum willst du zum Mars?
0: Die Leiterin des Mars-Habitats.
1: Anna Müller, 38 Jahre, im Range des Flottenadmirals.
0: Die Bürgermeisterin sozusagen vom Mars.
1: Von der du neulich die Stimme eingestellt hast.
0: Ja.
1: Und?
0: Das ist meine Mutter.
1: Die Chefin auf dem Mars ist deine Mutter? Dann bist du
0: ihre Tochter. Goa Müller-Grünwald. Müller, das ist ihr Müller. Anna Müller. Meine Mutter.
1: Deine Mutter?
0: Mann, zu ihr sag ich nicht Mutter, da sag ich Mama.
1: Verstehe. Deshalb willst du unbedingt zum Mars.
0: Ich will auch das Mars-Habitat verbessern.
1: Das ist ja gar nicht die Mission Mars, sondern die Mission Mutti.
0: Sie brauchen Kinder wie uns da oben. Das haben sie wissenschaftlich festgestellt.
1: Komm, deine Mutti hatte einfach Sehnsucht nach ihrer Kleinen. Und weil sie die Chefin auf dem Mars ist, kann sie bestimmen.
0: Ich war auf Platz 1 der Liste.
1: Frag dich mal, warum.
0: Weil ich die Tests am besten bestanden habe.
1: Oder weil vorher feststand, wer von den Mädchen fliegt. Nämlich du.
0: Ich wollte es jedenfalls am meisten.
1: Ja, klar.
0: Bist du jetzt sauer?
1: Ja, nein. Weiß nicht.
0: Präzisiere deine Aussage.
1: Mann, ich weiß, wie das ist, wenn einem die Mutter fehlt. Und jetzt muss ich ins Bad.
0: Ike? Ike! Die Antwort von Narek muss gleich kommen.
2: Gleich. Eine Minute mal. Nur eine Minute.
3: Areon 7. Areon 7. Hier ist Narek. Wenn ich fertig bin mit dieser Ansage, erfolgt eine akustische Übertragung. Kim ist konstruiert wie ein Mensch. Ihre Schallrezeptoren sind immer auf Empfang, so wie unsere Ohren immer offen sind. Wir senden einen Code, der für euch unverständlich ist. Das liegt an dem alten Verfahren und an der Signaldichte. In normaler Geschwindigkeit würde die Übertragung mehrere Tage dauern. Aber Kim kann schneller zuhören als wir Menschen. Bitte, begebt euch jetzt zu eurer Sicherheit in die Badkapsel. Es kann bei der Reaktivierung von Kim zu heftigen Reaktionen kommen. Goa, Ike, ihr wart in den letzten 4 Tagen sehr tapfer.
0: Ike, hast du gehört? Du musst mich ins Bad lassen.
3: Wir drücken die Daumen, dass die Reaktivierung gelingt.
4: Ja, das ist gut. Ich dachte, ich kann mal richtig heulen, aber kam nichts.
3: Begebt euch jetzt in die Badkapsel. Wir starten die Übertragung.
4: Zieht bloß nicht hier.
3: 10.
4: Wo 9, Texte
3: 8, 7, 6, 5, 4, 3, 2, 1.
5: Set server output on. Begin DBMS output. Put 9 hello world. End slash QL. 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SQL, SQL. 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Put line hello world 3 and 4/ hello world. PL, SQL. Procedure successfully completed.
6: Zeitsystemabsturz. 4 Tage, 1 Stunde, 23 Minuten. System.

0: Systemwiederherstellung erfolgreich. Goa, Ike, ihr könnt herauskommen. Ich funktioniere wieder normal.
1: Kim, du lebst!
2: Ich bin so froh, so froh!
0: Ja, ja, ich freue mich auch, auch. Was wollen wir jetzt machen?
1: Oh nein, sie hat was abbekommen.
0: Abbekommen. Präzisiere deine Aussage.
2: Das ist doch nicht so schlimm.
0: Aussage.
2: Wir gewöhnen uns dran.
3: Wer weiß, was sie noch für Macken hat.
0: Ha, ha, ha, ha. Kleiner Prank. Alles gut mit mir. War nur Spaß.
2: Sie hat uns reingelegt.
1: Kim!
0: Ich habe Mittel der Komik eingesetzt. Ich dachte, das wäre angebracht.
2: Das war saukomisch.
0: Ike, wir vermeiden solche Ausdrücke.
4: Zulässiger Ausdruck.
0: Einverstanden. Ich bin saukomisch.

0: Guten Morgen zusammen. Schön, dass ihr wieder eingeschaltet habt. Viele von euch haben sich gewünscht, dass wir mal das Kontrollzentrum der Mars-Mission in Oberpfaffenhofen besuchen. Und hey, da sind wir. Und bei mir ist der erste Flugdirektor, Admiral...
1: Ach bitte, Narek, bitte. So nennen mich auch Goa und Ike.
0: Narek, die Areon 7 ist jetzt gut 5 Monate unterwegs. Können Sie unseren Hörern erklären, worauf es in dieser letzten Phase des Fluges ankommt?
1: Ja, die Areon 7 nähert sich jetzt dem Mars. Und in der Nähe des Mars erreichen Objekte auf ihren Umlaufbahnen die höchsten Geschwindigkeiten. Das können ganz kleine Steinchen sein oder Eisbrocken, aber die sind schneller als Gewehrkugeln.
0: Heißt das, die Areon könnte von Meteoriten zerschossen werden?
1: Die Areon 7 ist gepanzert wie keine Areon vor ihr. Zusätzlich haben wir eine Anlage installiert, die sich nähernde Objekte automatisch zertrümmert.
0: Ich weiß. Phaserkanonen.
1: Also eigentlich.
0: Dann Protonentorpedos.
1: Naja, das ist keine Science-Fiction hier. Es heißt ESWL.
0: ESWL. Aha.
1: Ja, extraterrestrische Stoßwellen-Lithotripsie.
0: Lithotripsie. Narek, eine Frage, die ich unbedingt stellen soll. Was hat diese Reise zum Mars so besonders gemacht gegenüber den normalen Flügen, an die wir uns längst gewöhnt haben?
1: Nun, die Erwachsenen fliegen in sogenannten Hibernatoren. Wir nennen sie Winterschlafmaschinen. Aber die Kinder, die wachsen ja noch. Sie entwickeln sich. Deshalb müssen sie den ganzen langen Flug durchleben. Dafür wurde das Langstreckenmodul entwickelt und dafür haben wir auch Kim geschaffen.
0: Narek, heute ist ein besonderer Tag für dich und Oberpfaffenhofen.
1: Richtig. Heute übernimmt Mars Control. Von Goa und Ike haben wir uns schon verabschiedet. Die technische Übergabe wickeln wir dann zwischen Oberpfaffenhofen und New Cologne auf dem Mars ab. Entschuldigung, ich muss da jetzt rein.
0: Ja. Das war's dann hier aus dem Kontrollzentrum.
2: Was ist das?
3: Ruhig. Das haben wir alles trainiert. Das ist Alarm.
2: Gefährlicher Alarm?
4: Fehlfunktion. Gelber Alarm. Ausfall des ESWL.
3: Oh nein, die extraterrestrische Stoßwellen-Lithotripsie.
2: Das heißt, wir können uns den Weg nicht mehr freischießen.
3: Ja, bleib ruhig. Das hatten wir alles im Training.
2: Das nicht? So schlimm nicht. Das war nicht vorgesehen.
4: Fehlfunktion. Roter Alarm. Segment W32 beschädigt.
3: Jetzt sind wir nicht nur wehrlos, sondern auch schutzlos.
2: Ike, beginne Notfallprotokoll Omega 7.
4: Fehlfunktion. Omega 7 abgebrochen.
3: Kim, manuell überschreiben. Fahre das Notfallprotokoll von Hand.
4: Manuelles Überschreiben nicht möglich. Fehlfunktion. Roter Alarm.
2: Das ist kein Raumschiff, das ist ein Albtraumschiff.
3: Wir müssen die Raumanzüge anlegen und auf interne Sauerstoffversorgung umschalten.
4: Fehlfunktion. Roter Alarm. Segment W34 beschädigt. Druckverlust.
2: Gott, W32 und W34, was ist das überhaupt?
4: Druckverlust ausgeglichen.
3: Die Außenpanzerung im Bereich der Hecksteuerung.
4: Fehlfunktion. Roter Alarm. Ausfall des Navigationssystems.
2: Wir müssen so schnell wie möglich landen.
4: Fehlfunktion. Landung derzeit nicht zulässig.
3: Zulässig oder nicht, wir müssen einfach irgendwo runter.
2: Wie soll das gehen, Ike? Irgendwo. Stell dir das mal auf der Erde vor. Du willst nach Köln und landest einfach irgendwo. In Kuala Lumpur zum Beispiel oder in Kathmandu. Wie kommst du dann nach Köln? Zu Fuß?
3: Kim, irgendwas muss dir einfallen.
4: Fehlfunktion. Schwarzer Alarm. Rückfallebene aktiviert. Berechne neu.
2: Kim, bitte!
4: Für die entstandene Situation gibt es 0 durchführbare Protokolle.
2: Was heißt das jetzt wieder?
3: Boah, Müller-Grünwald, es war mir eine Ehre, mit dir zu fliegen.
2: Was machst du, Ike? Was soll das?
3: Ich nehme meine letzten Worte auf.
5: Na, das wäre etwas voreilig, Ike. Du bist gerade mal 10.
3: Guten Admiral Anna Müller.
2: Mama!
4: Direkt vom Mars.
5: Goa, mein Mädchen. Ike, du Tapferer. Und Kim, wir haben euch. Wir bringen euch sicher runter.
2: Aber wie? Wir sind wehrlos und blind. Keine Ahnung, was noch so alles ausgefallen ist.
5: Ihr seid nicht die Ersten, die hier mit einem Schaden landen. Das wird auf der Erde nicht so breit getreten, aber wir haben Erfahrung mit Lahmvögeln. Bis jetzt haben wir sie alle sicher nach Hause gebracht. Ihr kennt eure Aufgaben. Wir beginnen mit dem Landemanöver in 10, 9, 8, 7, 6, 5, 4, 3, 2, 1.
3: Noch mal Schwein gehabt, würde ich sagen.
5: 6,
2: Mega riesen Meerschwein.
3: Und cool, deine Mutter.
2: Ja.
5: Küsschen.
2: Und peinlich.
3: Das war's. Ging doch gut.
2: Mama!
4: Was ist das denn? Ich zähle 76 Frauen und 80 Männer. Zusammen 156 Individuen. 23 von ihnen bedienen altertümliche Instrumente, wie sie früher zur Erzeugung von Musik verwandt wurden. 72 Individuen verursachen Lärm durch Rufen und Klatschen, die anderen winken. Es handelt sich insgesamt um einen Ausdruck der Freude.
6: Ja, das sind sie, alle 156 Bewohner des Mars-Habitats. Gekommen, um euch zu begrüßen. Goa, lass dich umarmen. Und du auch, Ike. Und du, Kim, ich danke dir, dass du die Kinder sicher hergebracht hast.
4: Das gehörte zu meinen Kernaufgaben.
6: Goa, mein Mädchen und Ike.
3: Sie können sie ruhig länger umarmen. Ist schon in Ordnung.
2: Er weiß Bescheid, Mama.
6: Oh.
2: Mama?
6: Ah, Goa. Ike, kommt rein, nehmt Platz, bitte. Beide, setzt euch.
2: Mama, warum hast du Kim weggeschickt? Ich dachte, wir können uns auf dem Mars umschauen. Wozu denn 5 Monate Fitnesstraining im Bad, wenn wir auf dem Mars nur rumsitzen?
6: Ich habe hier jemanden, der euch das Habitat zeigen wird. Und den Planeten. Es ist jemand, den ihr bei der Begrüßung gar nicht gesehen habt.
2: Ah, ich weiß, du hast Kim verkleidet.
3: Na klar, andere Stimme dazu und fertig.
6: Nein, nicht Kim. Aber bevor ich weiterspreche, müsst ihr mir versprechen, dass das ein Mars-Geheimnis bleibt. Kein Wort an die Erde.
3: Aber wieso?
2: Versprochen.
3: Gut, versprochen.
6: Sein Name ist Kor. Er ist 5 Jahre alt.
2: Was? Ein Kind? Und so ein kleines?
6: Naja, er ist so groß wie ihr, vielleicht ein Stück größer. 5 ist natürlich sein Mars-Alter. In Erdenjahren wäre er,
2: 10.
3: Aber Moment. Kinder kriegen auf dem Mars? Ist doch nicht zulässig.
6: Tja, Ike, wo die Liebe hinfällt? Und wenn es auf dem Mars ist?
2: Mama, bist du seine Mutter?
6: Nein, die Eltern von Kor sind Chi und Hans. Aber nicht lang drum herum geredet. Kor, komm rein.
3: Ein Marsmensch.
2: Ein Marskind. Sind die echt?
6: Ja, die sind echt. Eben von der Erde eingeflogen. Das ist Ike von Gogh.
3: Hallo.
6: Und das ist Goa Müller-Grünwald.
7: Hi.
6: Goa ist meine Tochter.
7: Hallo Erdlinge. Willkommen auf meinem Heimatplaneten.
3: Und auf der Erde weiß niemand, dass es dich gibt?
7: Nein, meine Eltern wollten das nicht, dass über mein Schicksal auf der Erde entschieden wird. Hier kennen mich natürlich alle.
3: Aber
7: die meisten haben so geguckt wie ihr jetzt. Auch Anna, als sie vor 3 Jahren herkam.
6: Ich habe ihn für eine Kim gehalten, bis mir Chi und Hans die Wahrheit gesagt haben.
2: Darum hast du Kim weggeschickt.
6: Ja. Man weiß nie, was solche Maschinen weitergeben oder wer auf ihren Speicher zugreift.
3: Aber sie würde ihm begegnen. So groß ist das Habitat nicht.
6: Unterschätze niemals das Habitat. Das sagen wir hier oben. Es geht unterirdisch weiter. Ist auch gesünder wegen der Strahlung. Und wegen Kim macht euch keine Sorgen, sie ist in der Wartung.
2: Aber ihr schaltet sie nicht ab, oder?
6: Nein, sie ruht sich nur etwas aus. Ich lasse euch dann mal alleine. Oder vielmehr, ihr lasst mich alleine. Ich habe noch zu tun. Geht raus, schaut euch um.
7: Ja, und ihr müsst mir unbedingt alles erzählen von der Erde.
2: Nein, du musst uns alles erzählen vom Mars.
3: Nein, du solltest uns alles zeigen auf dem Mars.
7: Kommt mit, wir nehmen den Gleiter.
3: Wie lange kannst du schon Gleiter fliegen?
7: Seit ich 4 bin.
2: Du musst uns das beibringen, Kor. Ich will unbedingt nochmal zu den Lavakanälen am Pavonis Mons.
3: Und Loopings. Ich will Loopings fliegen. Immer zu. Das war so...
7: Oh. Keine Ahnung, ob das geht. Ich war ja nicht vorgesehen in den Handbüchern und Regelwerken. Bisher war alles, was ich gemacht habe, eine Ausnahme.
3: Dann sind wir jetzt eben 3 Ausnahmen. Und bald 5, wenn die nächsten beiden ankommen.
2: Wenn wir nicht aufpassen, machen die hier bald eine Schule auf.
7: Nach dem Essen zeige ich euch was.
2: Was denn? Sag schon!
7: Los, raus damit! Ich habe den alten Mars-2-Lander gefunden. Der ist im Mai 1971 von der Erde gestartet. Und ein halbes Jahr später, im November 1971, hier auf dem Mars aufgeschlagen.
2: 1971? Krass! Das ist fast 100 Jahre her.
7: Das war das erste menschengemachte Objekt auf dem Mars. Ich habe ihn repariert.
2: Das ist ja wie bei Ausgrabungen. Die alten Ägypter und so.
7: Naja, er fliegt noch nicht, aber er funkt wieder.

0: Es ist schön, bei dir zu sein, Mama.
1: Ich bin glücklich, dass du bei mir bist, Goa. Das war ein langer Tag für dich.
0: Und jetzt bleiben wir für immer zusammen.
1: Jedenfalls für eine Weile.
0: Nicht für immer? Wir sind doch auf dem Mars. Rückflüge sind nicht vorgesehen.
1: Unsere Techniker sagen, man kann das Langstreckenmodul fit machen für einen Rückflug.
0: Was?
1: Es ist nicht so vorgesehen, aber mit ein paar Umbauten geht es vielleicht.
0: Damit Koa zur Erde fliegen kann. Und Ike. Der will auf jeden Fall zurück. Dann bleibe ich hier. Bei dir.
1: Es geht gar nicht um Koa. Ich glaube, der ist glücklich hier. Ist ja seine Heimat. Und Ike ist so begeistert, ich glaube, der wächst hier fest.
0: Aber ich bin auch glücklich hier bei dir.
1: Ich schick dich ja nicht weg. Es gibt aber Menschen auf dem Mars, die zurück wollen auf die Erde. Oberpfaffenhofen denkt anders darüber. Hauptsache hinkommen, heißt es da. Aber seit ich hier bin, arbeitet ein Team an diversen Rückkehrmöglichkeiten. Jetzt haben wir mit dem Langstreckenmodul die Möglichkeit, das umzusetzen. Die Techniker sagen mir, es hat Platz für 12 Hibernatoren.
0: Winterschlafmaschinen für 12 Erwachsene?
1: Ja, die zurückfliegen könnten. Und inzwischen kommt ja das nächste Langstreckenmodul hier an. Früher hätte man gesagt Linienverkehr.
0: Und wann geht das los?
1: In 16 Monaten, also noch lange hin. Jetzt schlafen wir erstmal.
0: Meine erste Nacht auf dem Mars.
1: Die erste Nacht in deiner neuen Heimat. Man sagt, was man in der ersten Nacht im neuen Haus träumt, geht in Erfüllung.
0: Dann weiß ich, was ich träume, Mama.

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0: Ja, herzlich willkommen zu Radio Elektronika an diesem wunderschönen Samstagabend im Juni. Haben wir schon Juni? Nein, wir sind noch im Mai. 30. Mai.
1: Nikola, guck einfach in den Kalender. Ja? Es ändert sich doch nichts. Es ist alle Jahre wieder. Heute ist der 30. Mai und am Montag ist der 1. Juni. Ja, ist doch nicht so schlimm.
0: Das ist übrigens Kindertag, ne?
1: Ja, das ist, habe ich mir aber auch so erzählen lassen, dass das mehr im Osten gefeiert worden ist als im Westen.
0: Es gibt noch einen internationalen Kindertag, der war schon, glaube ich. Aber wer feiert das? Nein, es ist der 1. Juni und es bleibt der 1. Juni.
1: Ja, ist doch okay. Ja. Kein Grund, aggressiv zu werden, schon gar nicht an so einem ehrenwürdigen Tag hier.
0: Genau, denn wir feiern was ganz Besonderes. Wir feiern 40 Jahre Wiedervereinigung.
1: Nein, also erstmal ein kleiner Hintergedanke. Wir haben hier kurzfristig, weil wir sehr Freestyle-mäßig unterwegs sind, haben wir uns Gedanken gemacht. Wir wollten eigentlich 30 Jahre Matthias Kaden beglückwünschen und hatten den Termin eigentlich finalisiert. Er musste kurzfristig absagen. Liebe Grüße da draußen. Und ja, nichtsdestotrotz mussten wir dann schnell reagieren und haben wir gesagt, komm, Martin liebt Geburtstag feiern. Ironisch gemeint eigentlich nicht. Aber wir machen, ich hatte am Montag Geburtstag und wir machen 40 Jahre Rainer von vielen draus. Das soll jetzt kein Angriff auf Matthias Kaden sein, weil er nur 30 hat. Bei Matthias ist es tatsächlich nicht das Alter, sondern die DJ-Karriere 30 Jahre. Das ist schon nochmal eine andere Nummer, wie 40 Jahre am Leben zu sein. Deswegen nochmal Chapeau und wer es nicht erwarten kann, da mal ein schönes Interview zu hören. Ich lag letztens in der Badewanne ganz entspannt und habe mir eine Stunde lang das YouTube-Interview angeguckt von Anja Schneider mit Matthias Kaden. Einfach bei YouTube Anja Schneider Matthias Kaden eingeben und erfahrt ihr eigentlich, wie bodenständig Matthias geblieben ist in all den 30 Jahren. Wirklich tolles Interview.
0: Finde ich auch. Also das ist sehenswert.
1: Sehenswert, hörenswert, genau. So, wie gesagt, wir haben nachher noch ein paar Gäste, Nikola und Micha. Micha ist noch unterwegs, der kommt dann auch, werden mich interviewen, freue ich mich sehr, ist mal eine ganz andere Perspektive, wenn der Moderator, genau, Nikola hat fiese Fragen vorbereitet, der Micha beobachtet die ganze Show und lacht sich vielleicht einen ab oder feixt. Das wird ganz witzig, glaube ich. Genau, ich mache die Neuvorstellung heute, ich wollte auch mal Nikola entlasten, der doch auch oft an seine Grenzen kommt mit den Neuvorstellungen, dass er mal 8 Wochen Pause hat und habe mal was ganz Neues probiert. Wir nutzen jetzt mal Spotify und spielen innerhalb von 35 Minuten 10 Tracks. Spotify macht die Übergänge sicherlich mit einer KI selber und ich muss sagen, das war gar nicht so schlecht. Aber Nikola, für dich als Feedback, weil das vielleicht auch für dich immer mal interessant ist, also man merkt so, wir sind ja aus der Hausszene, dass die Hausleute so langsam gecheckt haben, okay, wir bieten auch Radio-Edits an, die unter 3 Minuten sind oder knapp über 3 Minuten, dann können wir natürlich hier im Radio mehr spielen. Tatsächlich die Techno-Künstler, warum jetzt in diesem Set wenig Techno drin ist,

Ja, hier ist seit langem mal wieder was Regionales, aus Weimar konkret, Martin Kohlstedt. Das ist natürlich so in der Genre wie Nils Frahm, Olaf O. Arnolds, moderne Klassik, aber immer mit einem Hauch Elektronika oder Ambient sozusagen. Und der hat jetzt seit längerem mal wieder ein neues Album rausgebracht. Wer ihn auf den sozialen Medien verfolgt hat, der Markus Kafka führt so Snippet-Interviews zum Anteasern dieses Albums schon seit längerem. Ganz coole Geschichte an sich. Und was ich gelernt habe noch beim Matthias Karten-Interview, das hatte ich null auf dem Schirm, weil für mich war dieses Karussell-Projekt von Matthias Karten war eigentlich dieser mit Schnagler als Trommler und Marbert Rossell, und das sind zwei Leute aus Leipzig, aber bei den Tracks hat wohl des Öfteren auch Martin Kohlstedt mitgewirkt. War für mich eine Neuigkeit. Coole Nummer, checkt es einfach mal aus. Album hier aus Weimar, Martin Kohlstedt, und der Track heißt Jean.

Ja, ja, hier war ich tatsächlich überrascht, als ich den gedickt habe für die Neuvorstellung. Ein neuer Track von Roman Flügel, hier mit der Sängerin Pitko. Und der Track heißt Tippex in My Eye. Und tatsächlich ist das ungewöhnlich für einen Roman Flügel, wenn er gerade auch die alten Sachen anhört. Wer weiß, vielleicht hat er da Gefallen gefunden im Alter, auch mal was mit Vokalisten zu machen. Und ja, ich finde den gar nicht so schlecht, muss ich sagen. Ne? Roman Flügel, super, Chapeau.

Ja, tatsächlich sind die ersten Gäste gekommen, deswegen haben wir hier ein paar Neuvorstellungen verpasst. DJ Kotze und Manu Le Taff war dabei mit Real You Know auf DJ Kotze seinem Label Pamba. Das ist natürlich so das Musikgenre, was natürlich auch der Micha Monestikit feiert, der nachher noch kommt. Und danach kam Polaroid, die haben wir auch mal gepusht, das ist auch schon viele Jahre her. Was mir bei den Jungs immer gefallen hatte, die kommen aus Hannover und die haben immer tolle Videos gemacht zu ihren Tracks. Tatsächlich immer irgendwo auf einem geilen Spot an der Nordsee und leider zu einer Zeit, wo es halt irgendwie MTV und Viva nicht mehr gab, sonst hätte das da sicher sehr gut funktioniert. Da müsste man aber bei Radio Elektronika wahrscheinlich 5000 Beiträge zurückblättern. Auf jeden Fall machen die Jungs noch echt tolle Musik, das war das Lied davor. Und hier läuft gerade im Hintergrund der Ägyptian Lover und das ist natürlich eine Legende, was das Elektro-Genre betrifft. Ich denke auch der Hämische, der Exotics hier aus Jena wird den sehr feiern.

Ja, hier auf jeden Fall eine schöne Wave und Synthie-Band, Future Island, die feiere ich sehr. Ich glaube, das 6., 7. Album mittlerweile. Da muss ich Frank Weimann danken, der mir die vor gefühlt 20 Jahren beigebracht hat oder gezeigt hat. Ich feiere die immer noch sehr. Das letztes Jahr oder vorletztes Jahr, irgendwann war ich in Hamburg, immer mega. Weil die muss man live sehen, weil der Sänger ist einfach eine Maschine. Also wie der tanzt zu jedem Track und wie der schwitzt, wie das, es kommt einfach sein Schweiß über die ganze Decke. Der lebt es einfach. Die Future Island muss man auf jeden Fall live sehen.

Ja, Sven Wegner, definitiv ein Resident auf meinem Label Blur Records. Wir hatten letztes Jahr 52 Singles gemacht, jede Woche eine. Dieses Jahr machen wir alle zwei Wochen, war dann noch ein bisschen viel Arbeit. Aktuell habe ich aber ein Leger im Programm. Da könnten wir auch vielleicht nächstes Jahr mal mit 52 Singles kommen. Guckt mir schon grimmig an. Schauen wir mal. Wirklich auch ein toller Künstler, hat nichts mit Sven Wegner zu tun, was Leger mal kurzzeitig gedacht hat, von Element of Crime, aber definitiv Sven Wegner auschecken, hat viele Tracks, die definitiv gut auf Spotify funktionieren und man hört ihn mittlerweile sogar in Starbucks-Cafés, was eigentlich ziemlich cool ist für die Art, die er, sag ich mal, produziert.

Ja, und das ist die letzte Neuvorstellung vom 35 Minuten Spotify Mix. Josh Butler und Brian Chambers mit Upside, das ist der Dubmix als Radio Edit. Und ja, ihr habt es gerade gehört, war auf jeden Fall, erinnert mich stark so an Ende der 90er, Rave Around the World, was immer 5 Uhr morgens auf Vox kam, wo die immer mit Boden über die ganze Welt gefahren sind und dort getanzt haben auf dem Boden. Sowas lief im Fernsehen, waren halt andere Zeiten, ne?

0: Ja, Radio Elektronika hier am Samstag zu 40 Jahre Rainer von vielen, das bin ich. Und da habe ich mir natürlich eine Legende eingeladen hier.
1: Legenden sind tot, verstehst du?
0: Die lebende Legende, okay, junger Mann. Das klar. Thüringer Original.
1: Ach, nee, bitte nicht, ey. Ne?
0: Aufhören. Aufhören. Genau, auf jeden Fall schon seit 100 Jahren einer meiner Lieblings... Einer meiner Lieblings-DJs, weil tatsächlich muss ich eine Anekdote erzählen. Ich habe es auch geschafft, glaube ich, mit 14 das erste Mal im Kassa zu sein. Und kam rein, ohne irgendwie gefragt zu werden, was willst denn du hier? Das war sehr offen und ich wusste auch gar nicht, was mich da erwartet. Die Älteren auf dem Dorf haben nur gesagt, du musst mal ins Kassa. Und wir waren dann dort und da war ein Boom Shakalaka Abend. Und da hat Le Cher gespielt, DJ Send. Und jetzt kommt's, das muss ein Abend gewesen sein, wo Flo und Immo da war.
1: Ja, der hat öfter mal.
0: Das war definitiv noch weit vor irgendwelchen Krause Duo Kollaps oder so. Ja. Richtig lange her. Ja. Genau, und das war ein toller Abend.
1: Ja, war es auf jeden Fall. Er hat da mit seiner Band immer mächtig abgerissen.
0: Ja. Und das ist so eine Geschichte, wo ich sage, schade, dass Boom Shakalaka nicht mehr gibt. Ja, aber alles hat ein Ende.
1: Alles hat seine Zeit.
0: Und jetzt, um den Umschwung zu kriegen, haben wir jetzt die Zeit. Wir haben festgestellt, dass du einfach auch ein kongenialer Produzent bist.
1: Ja? Das ist vielleicht zu viel des Guten.
0: Okay. Genau. Karat hat sogar schon angerufen. Die wollen, glaube ich, mit dir auf Tour, sagt Nicola.
1: Ja, auf jeden Fall, der blaue Planet muss gerettet werden.
0: Genau, und das geht gerade durch die Medien.
1: Ey, das ist ja dann ungefähr meine Altersklasse mit der Einführung, die ich irgendwie hatte.
0: Genau, und der Track kam richtig gut an in den sozialen Medien. Da haben tatsächlich, du bist ja nicht so weit dabei, die haben alle gefragt, was, Karat ist das? Okay, krass, cool, ja. Also tatsächlich gab es ein paar Kommentare. Mhm. Der Track kam gut an, selbst wieder mal bei Nicola. Und du weißt, Nicola ist der größte Kritiker in Jena.
1: Sehr gut.
0: Und
1: ganz kurz auch noch dazu, es ist ja irgendwie so ein, für mich schließt sich da auch ein Kreis, weil nämlich Blackalicious den auch gesampelt haben und diese Hook da drinnen mit diesem Chorus, das ist aus dem Blackalicious Track.
0: Würdest du sagen, deine Produktionen sind allgemein sehr ausgelegt, viel zu samplen?
1: Das ist immer so ein bisschen Mix-up, also es ist wirklich, mal fängt das mit einem Sample an, was dann vielleicht auch während des Prozesses rausfliegt, manchmal, aber ich mag das, wenn man dann hinten rein noch Samples nimmt, weil das ist so ein bisschen wie die Würze an der Sache, dann schafft man das da so nochmal einen imperfekten Groove oder irgendwas zu machen, was jetzt halt nicht so standardmäßig aus irgendwelchen Computerprogrammen rausfliegt oder wo es halt nochmal so ein bisschen edgy wird und dann finde ich das auch interessanter zum Anhören.
0: Ja, also das sind auf jeden Fall geile Stücke, deswegen die Leute da draußen, checkt auf jeden Fall Insta-Profil, der Ille führt das auch für ein Le Cher mit und die werden es auch immer annehmen, da kommen einige Tracks dieses Jahr, bin ich sehr glücklich drüber, gerade, dass wir halt auch wirklich Jenenser auf dem Label haben.
1: Ja, das danke auch für die Möglichkeit.
0: Und ich sag mal, die ersten Produktionsberührungen, wo ich dich wahrgenommen habe als Produzent, nicht als DJ, nicht falsch verstehen, deine Tapes habe ich auch alle noch, deine Goldmine-Tapes, weil die legendär sind. Da haben wir es wieder, legendär. Ne?
1: Legende.
0: Genau. Ja. Sondern bei, ich glaube, auf den ersten Musik raus, und selbst wenn du nur einen Sketch mit eingespielt hast, hast du schon immer mal so ein paar Collabs mit im Hintergrund, durch die Hintertür.
1: Na, mit dem Wendo. Also
0: genau, mit Wendo hast du schon immer ein bisschen was gemacht. Ne? Genau.
1: Liebe Grüße.
0: Ja, ganz genau, wenn er zuhört, genau, ganz liebe Grüße. dann Feindrichter.
1: Genau.
0: Da hast du dann ja auch schon ein bisschen mehr Elemente mit eingebracht, oder?
1: Naja, schon als fester Bestandteil der Band war das ja meine Aufgabe da mit den Samples und so, das Ganze so ein bisschen auch rund zu machen oder mit Teil zu sein einfach. Und das war natürlich dann auch Teil der Produktion, wenn wir mal versucht haben, das auf Platte zu bannen.
0: Erzähl mal noch abschließend, du hast ja jetzt auch dieses Jahr, vielleicht könnte ein bisschen mehr kommen von der aktuellen Band. Ne?
1: Ah ja, Heiko. Ja? Das ist, ja, mehr oder weniger, ich will ganz ehrlich sein, das ist ein Session-Projekt, also wir proben da nicht, wir treffen uns wirklich zu spontaner Improvisation und wie John Cage so schön gesagt hat, 90% of improvisation is by its nature garbage, aber es gibt magische Momente und die entstehen tatsächlich, also als wir das letzte Mal im Wagner gespielt haben, das war wirklich ein sehr gutes Konzert, also nur um das nochmal rund zu machen, das ist ein Schlagzeuger, ein Pianist, Bassist und Lotte von Steck und Stecker. Die anderen drei sind von Farul und Large M an den Keys.
0: Ja. Legende.
1: Auch eine Legende,
0: absolute Legende.
1: Und ja, und ich darf da auch wieder so ein bisschen den Sample-Part haben.
0: Und Stand heute ist das erstmal nur ein Live-Jam-Projekt, was ihr in Konzertform macht.
1: Ja, das ist wirklich auch wieder mal so ein klassisches Beispiel, auch ähnlich wie bei Feinrister, dass das live eigentlich das beste Erlebnis ist und schwierig sowas dann auch zu bannen. Also wir haben es natürlich, jetzt gibt Mitschnitte von den paar Sachen, aber es ist dann halt immer aus dem Moment und das ist halt auch geil, weil wir stellen uns mitten rein auch immer auf dem Floor, dass die Leute drumherum sind und das ist dann schon nochmal was anderes, wenn da irgendwie alle loco gehen und
0: definitiv.
1: Ja, das kriegt man selten gebannt und klar, es gibt jetzt auch Überlegungen, ob man da mal was veröffentlicht.
0: Ja.
1: Wird man sehen.
0: Lassen wir uns überraschen. Wir brauchen ja auch Überraschungen, ne?
1: Ja, natürlich.
0: Deswegen, dankeschön, dass du da warst.
1: Ja, danke für die Einladung.
0: Genau, und checkt mal seine Profile. Soundcloud wird er da wieder, Bandcamp wird er da wieder, ne, um ihn auch direkt zu unterstützen.
1: Wird mal aktuell.
0: Mit Money. Nein. Abschließend noch, wenn die Radiosendung zu Ende ist, ja, dann dürft ihr gerne auch nochmal tanzen gehen. Heute Haus feiert Geburtstag. Und da sind meine beiden Lieblings-DJs Ille und Leger nachher noch definitiv bis Morgengrauen. Ja, ne?
1: Auf jeden Fall.
0: Definitiv.
1: Kommt rum.
0: Enjoy. Ne? Am Haus. Ja. Ich glaube, da gibt es keinen Einlassstopp, oder? Das ist eigentlich immer sehr offen.
1: Ja, wenn es voll ist, ist voll. Es kann sein, dass man da mal kurz warten muss, aber ansonsten.
0: Aber es löst sich ja auch immer wieder. Genau. Deswegen, die Reise lohnt sich definitiv, genau wie die nächste Reise musikalisch hier im Radio. Philipp Stoja, auch Legendenstatus hier in Jena, nein. Da werden wir nachher auch nochmal eine lustige Anekdote im Interview haben, woher wir uns eigentlich kennen, wann wir das erste Mal aufeinander getroffen sind. Falls wir das erzählen können in Lobeda, schauen wir mal. Ne? Erstmal spricht die Musik. Ne? Viel Spaß mit Philipp Stoja.

0: Ja, Radio Elektronika immer noch mit einem wunderschönen Set von Philipp Stoja. Schön, dass er dieses Jahr mal wieder hier war oder noch ist. Er bleibt ja auch noch ein bisschen vielleicht. Das ein oder andere Gespräch im Backbereich hier bei Radio Elektronika. Ganz kurz bevor der Philipp Hallo sagt, möchte ich noch erzählen, ist tatsächlich, Philipp kenne ich von allen, die heute hier mit sind, mit gefühlt am längsten. Weil wir hatten mal zwei, jeder eine Freundin, sag ich mal, die befreundet waren und aus der Zeit ist das und da waren wir sehr, sehr jung, würde ich sagen.
1: Hm, 22 Jahre ist es ja.
0: Mal locker, oder? Mhm. Ach, du hast schon gerechnet, ja?
1: Ich hab's im Kopf überschlagen, es dürften 22 Jahre sein.
0: Okay, wenn wir jetzt 40 Jahre reden von vielen haben, dann war ich 18 und du warst 17, 16.
1: Ne, 15 dürfte ich gewesen sein, 15, ja.
0: Krass. Ja. Tatsächlich ist das, ich weiß nicht gar nicht, gibt es diese Intuition noch hier?
1: Institution.
0: Ja, genau.
1: Den Treff in Jena, ich weiß es nicht mehr.
0: Genau, also es war der Jugendclub Treff und ich sag mal, für die junge Generation, kann man jetzt sagen, was man will, für den Freitag als Unterhaltung war das mal eine Zeit lang ganz nett.
1: Na genau.
0: Klar. Man hat so die Klassenkameraden vielleicht getroffen, man konnte schon mal anteasern, wie so eine Party abläuft und so war das. Genau. Und jetzt sind wir wieder hier, 22 Jahre später und du hast vieles zu erzählen, denke ich. Es ist einiges los. Ich habe ganz viele Dates gesehen bei Hoch X. Mhm. Wie läuft es seit der Gründung? Das ist ja jetzt, glaube ich, dritte Jahr, ne?
1: Wir sind im dritten Jahr, das ist richtig. Seit der Gründung läuft es gut. Also halt irgendwie viele Auftritte auch gehabt, wo wir einfach viel mit gelernt haben, beziehungsweise Schlüsse draus gezogen haben. Letztes Jahr einen in Weimar gespielt, wo uns die Technik halt einfach flöten gegangen ist oder der Rechner abgekackt ist, weil es zu warm war. Und sowas kriegst du halt dann auch nur mit, wenn du es halt wirklich spielst und wenn du halt dann, ja. Und ja.
0: Kann man in so einem Moment dann noch improvisieren, wenn der Rechner aushält?
1: Ach Mensch, am Ende war das wirklich alles improvisiert. Es war gefühlt alle 12 Sekunden oder 10 Sekunden halt, dass wir da einen Neustart von der Leertaste über das halt machen mussten. Also es war dann am Ende wirklich sehr viel improvisiert. Das Schöne ist aber, dass das Feedback trotzdem hinten raus positiv war. Also die meisten Leute zwar mitbekommen haben, dass wir technische Schwierigkeiten hatten, aber jetzt nicht gesagt, Mensch, das war aber wirklich zum Abgewöhnen, sondern eher, dass es halt, ach ja, na, es war doch. War doch okay.
0: Das ist halt immer das Schöne an Live, ne? Live ist live, da passieren die schönsten Sachen, genau. Aber natürlich auch die Narben erzählen Geschichten, ne?
1: Genau, aber bis ja Lehrgeld muss man halt irgendwie zahlen und von daher, seitdem ist das nicht wieder passiert.
0: Ja. läuft gut. Ich gehe davon aus, das war ein Windows-Rechner,
1: ne? Nee, das war tatsächlich ein etwas älterer Rechner, 2018 MacBook und damals noch ein relativ großer Chip drin verbaut, deswegen halt irgendwie von der Kühlung her und von den Lüftern her sehr an und hat dann dazu geführt, dass halt quasi die Stromversorgung für die USB-Geräte nicht mehr gereicht hat und halt jedes Mal alle 10 Sekunden dann die USB-Geräte weg waren. Und ich da stand und mir dachte, ach du Scheiße. Also da habe ich nicht nur ein oder zwei, sondern wirklich viele graue Haare bekommen.
0: Das glaube ich. Aber wie gesagt, so ein Erlebnis, das braucht man wahrscheinlich auch, um zu wissen, wenn man doch öfteres Geschichten hat, was kann alles passieren.
1: Genau, und vor allem halt ein Fallback zu haben, also halt sich mittlerweile darauf nicht mehr verlassen zu können, dass es nur eine Glock vom Rechner gibt, sondern halt immer noch eine Glock mit dabei zu haben, mit der man halt handeln kann.
0: Kommt dieses Jahr noch eine kleine EP bei euch raus? Ist was geplant?
1: Ich arbeite dran. Ja. Ich arbeite dran. Also wir haben die ersten zwei Aufnahmen für die ersten zwei Lieder gemacht. Genau, die liegen bei mir auf dem Rechner. Es war in letzter Zeit privat ein bisschen viel los, deswegen genau da jetzt ja irgendwie nicht so der Fokus drauf. Die zwei Sachen sind da, das dritte Lied müssen wir noch mit aufnehmen. Genau, also geplant ist es für, was haben wir jetzt, 26, 25?
0: 26 sind wir jetzt angekommen, genau. Und wir haben noch tatsächlich, nächste Woche ist Juni,
1: haben wir noch ein halbes Jahr. Nee, es ist der Plan, dass es halt gegen Herbst fertig wird, das sind halt irgendwie noch 5-6 Monate und von daher kriegen wir schon irgendwie hin. Also geplant ist es ja.
0: Und im Sommer noch irgendeine Veranstaltung hier in Thüringen, wo man unbedingt hin muss?
1: Mit Hoch X? 26 Jahre Radio Elektronika im Glashaus natürlich ist die Veranstaltung, wo man hin muss, aber nicht nur mit Hoch X, sondern generell.
0: Ja.
1: Und bei uns, wir spielen, glaube ich, zur Väterler Musik in Erfurt.
0: Ja.
1: Wir spielen, ich habe es gerade nicht auf dem Schirm. Ich glaube, irgendwo in der Nähe von Hamburg, glaube ich, noch im Juni. Und
0: checkt einfach die Social Media Geschichte.
1: Genau, Instagram.
0: Und Solo-Projekt Philipp Stoja, wo alles herkommt. Ist da noch was geplant? Ich weiß ja noch, die Radio Elektronika Track, der steht noch aus.
1: Genau.
0: Der kommt frühestens November, Dezember. Da gab es auch ein paar Probleme mit den Geldgebern, aber wir kriegen es hin. Und
1: genau, an der Stelle liebe Grüße an Patrick Vollmer, der von Lila Bungalow und danke für die Kollaboration, für die Trompete, fürs Einspielen. Vielen lieben Dank. Es kommt dann auf dem Radio Elektronika Sampler Nummer 2 als Dranuma raus. Ich bin sehr dankbar, dass er halt quasi das
0: ist auch wieder ein geiler Track.
1: Dass er es eingespielt hat, genau. Ja. Dass wir es zusammen machen durften, konnten.
0: Das wird definitiv noch kommen. Und die, erzähl doch noch ein bisschen was vielleicht vom Label. Du bist ja nun auch im Robert Johnson Label immer noch verwurzelt. Was da so vielleicht noch für Pläne im zweiten Halbjahr sind? Oder vielleicht ist da gerade wieder ein Album rausgekommen. Hast du da irgendwie einen Tipp?
1: Na, ich würde erstmal das eine Thema zumachen. Solo-Projekt kommt jetzt über den Jampler Nummer 3. Also wir haben am 18.07. glaube ich Veranstaltung im Kassa, wo halt quasi alle Workshop-Formate zusammenkommen. DJ-Workshop, Flinter, DJ-Workshop, Graffiti-Workshop und
0: der Kabelsalat. Oh, das war cool. Das gab es noch nicht, ne?
1: Letztes Jahr gab es das erste Mal. Halt quasi als
0: Scheiße, das war parallel zu Radio Elektronika,
1: genau,
0: ne?
1: Genau, Radio, also halt quasi Input, Output. Wir hatten dann den Vormittag bespielt. Und das gibt es dieses Jahr eine Nummer ein bisschen größer. Da gibt es halt den Jampler und da gibt es eine Beisteuerung, Klamaus heißt es, als Soloprojekt und fürs Live at Robert Johnson. Klar, wir haben auf jeden Fall geplant. Ich habe heute eine gespielt gehabt, Remixe von Tim Paris mit einem Roman Flügel Remix. Für mich mega Bombe. Klassische
0: Schön. Roman Flügel hatte ich vorhin auch in der Neuvorstellung.
1: Genau, als nächstes kommt eine Jacques Bon und Pitt Spector mit einem sensationellen Margot Gazur Remix. Genau, tolle Frau. Liebe Grüße auch an der Stelle. Und dann geht es weiter mit zwei Digitalveröffentlichungen. Die eine ist vom Wert und die andere vom Skatman. Und dann haben wir, glaube ich, noch für den Herbst ein Album geplant von Vareika. Halt quasi so ein, am Ende ist es eigentlich ein Dub-Trip, muss ich sagen. Okay. Also es ist wirklich abgefahren, das erste Mal als Atmos Master, also halt quasi gesetzt als 3D-Objekte, sodass es halt quasi auch mal die Präsenz bekommt im Kopfhörerbereich, wo es halt auch hingehört. Und ich bin wirklich gespannt. Ich muss mir selbst erstmal noch die Kopfhörer zulegen, damit ich es hören kann.
0: Dass du es hören kannst, ja.
1: Genau, weil ich da bis jetzt.
0: Muss dann nicht dann auch das Endgerät dieses Format verstehen?
1: Nee.
0: Das macht wirklich der Kopfhörer hauptsächlich. Ja,
1: genau.
0: Okay, krass.
1: Genau, es wird halt quasi als Master dann im Raum gesetzt und die Objekte im Raum gesetzt und als Artefakte dann ausgegeben und brauchst dann halt entsprechende Kopfhörer dazu. Genau, ich bin gespannt, was das wird. Ist geplant für den Herbst und dann noch eine Single vom Roman oder Remain heißt da, Franzose. Bin gespannt. Also das Jahr ist voll. Liebe Grüße natürlich auch an der Stelle an Atta.
0: Ja.
1: Haben ein packevolles Jahr. 2026 und 27 geht es dann auf jeden Fall auch weiter. Ich hoffe dann natürlich auch mit einer HCRX-Platte.
0: Ah, sehr gut. Und wie ist es jetzt? Du machst das seit 2 Jahren. Wie fühlt sich das an? War vollkommen die richtige Entscheidung, dort einzusteigen? Oder hast du Tage, wo du sagst, das ist schon echt Stress?
1: Nee, ich bin wahnsinnig dankbar, dass der Tino und der Atta mir das zugetraut haben, dass sie der Tino mich vorgeschlagen hat und dass der Atta auf die Idee gekommen ist, mich da in Erwägung zu ziehen. Es ist eine sehr schöne Aufgabe und eine sehr dankbare Aufgabe, mit dem Medium Musik wieder vertraut zu sein. Das ist ja auch das, was ich gelernt habe bei Compost Records. Und halt irgendwie diese ganze Materie wieder zu haben und halt in den künstlerischen Kontakt zu kommen und halt irgendwie nicht trockene Materie zu haben, wie es halt beim Tagesjob ist und halt irgendwie eine Seriosität damit an den Tag legen zu müssen, sondern halt irgendwie auch mal einen Spaß mitmachen zu können, tut auch mal ganz gut.
0: Sehr gut, danach kann nichts mehr kommen. Vielen Dank, dass du hier bist und für das verfolgt ihm auf jeden Fall. Er nutzt auch wieder Insta als Philipp Stoja und da werdet ihr alles in der Story sehen, was ansteht.
1: Ja, das ist wichtig.
0: Er versucht es, aber ist mir schon aufgefallen, er macht das auch wieder richtig gut und er zwingt sich, dies auch zu tun. Deswegen checkt das aus, Philipp Stoja. Dann Hoch X und Robert Johnson.
1: Live at Robert Johnson, bitte.
0: Live at Robert Johnson, wobei ich denke, ich erwarte von einer Suchmaschine, dass die schaffen.
1: Ja, naja, na, es gibt die große Trennung zwischen dem Club und dem Label, genau.
0: Dann Live at Robert Johnson.
1: Genau, da wird immer noch drauf
0: werden. Ihr werdet es finden. Danke.
1: Danke fürs Zuhören.
0: Und jetzt gleich weiter mit einem Interview mit mir. Der Philipp verabschiedet sich schon mal und rollt nochmal rüber und macht nochmal kurz eine B-Seite. Und ich guck mal, wo die ganzen Verbrecher hier sind.
1: Tschüss, danke schön.
0: Tschüssi. Thank you.

0: eingeschlafen, ne?
1: Ja, fast. Du hast die
0: Vibration. Oder du hast das Kuschel.
2: Ich habe das Kuschelkissen.
0: Kuschelkissen, genau.
1: Ja, das Schöne von Martin.
0: Danke nochmal an deine Oma, hat sie echt grandios geschlafen.

0: Der Radio Elektronika, danke Clemens von Klink of Chinch, die kleine Klinke hier nochmal im DJ-Mix davor. Xima, auch super toller Mix. Und jetzt kommt
1: Randy Ranch.
0: Achso, kleiner Funfact noch, das war auch meine erste elektronische Platte tatsächlich, wo ich vom Hip-Hop dann wegkam. Die Tricks auf dem Tableau, immer noch legendär, ich spiele sie auch gerne noch zu Hause, vom Metaboman, Wendelin, liebe Grüße.